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1: Um 3 Uhr mit Olaf Knapp. Die SPD stellt Bedingungen für eine große Steuerreform in Deutschland. Laut Vizekanzler Klingbeil wird seine Partei dabei nur mitmachen, wenn Spitzenverdiener künftig mehr bezahlen. Und kleine und mittlere Einkommen entlastet werden. Aus Berlin Tim Aßmann.
2: Es könne keine Reform geben, bei der nicht auch die Spitzenverdiener mehr bezahlen müssten, bekräftigte der Finanzminister und Vizekanzler beim Bundeskongress des Deutschen Gewerkschaftsbundes. Entlasten will Klingbeil dagegen Arbeitnehmer, die zwischen 2.500 und 4.000 Euro monatlich verdienen. Er sprach sich auch erneut für eine Erhöhung der Erbschaftssteuer aus und er betonte, die SPD werde dafür sorgen, dass angekündigte Reformen bei der Rente und im Gesundheitsbereich gerecht verlaufen würden. Die DGB-Vorsitzende Jasmin Fahimi wiederholte die Kritik der Gewerkschaften an der geplanten Krankenkassenreform und möglichen Änderungen beim Thema Arbeitszeit.
1: Ärztepräsident Reinhardt hat einen Aufschub des geplanten Sparpakets für die Krankenkassen gefordert. Er sagte dem Redaktionsnetzwerk Deutschland, ein so weitreichendes Gesetz könne man nicht mit der Brechstange durchdrücken. Eigentlich soll es noch vor der parlamentarischen Sommerpause verabschiedet werden. Das Sparpaket dürfte auch Hauptthema beim heute beginnenden Deutschen Ärztetag in Hannover sein. Zur Eröffnung wird auch Bundesgesundheitsministerin Warken erwartet. US-Präsident Trump will angesichts der hohen Energiepreise in den Vereinigten Staaten gegensteuern. Er werde die derzeitige Abgabe von umgerechnet 4 Cent pro Liter aussetzen, so Trump vor Journalisten. Für wie lange, sagte er nicht. Die Benzinpreise sind in den USA seit Beginn des Irankriegs um etwa 50% gestiegen. Das Kreuzfahrtschiff Hondius ist evakuiert. Die letzten 27 Menschen, die das Schiff verlassen sollten, sind von Bord. Auch sie werden in Sondermaschinen nach Hause geflogen. Aus der Nachrichtenredaktion Caroline Wöhlert.
3: In ihren Heimatländern werden die Menschen weiter untersucht und es wird entschieden, wie lange sie in Quarantäne müssen. Auf dem Schiff war das Hunter-Virus ausgebrochen, 3 Menschen sind gestorben. Das unter niederländischer Flagge fahrende Kreuzfahrtschiff lag bis zum Abend im Hafen von Teneriffa. Jetzt ist es mit knapp 30 Besatzungsmitgliedern auf dem Weg nach Rotterdam. Dort soll es am Samstag ankommen und gründlich desinfiziert werden. Die deutschen Passagiere wurden inzwischen in ihre Heimatorte in Berlin, Sachsen, Baden-Württemberg und Bayern gebracht. Bislang haben sie keine Symptome.
1: Und das Wetter in Deutschland. Am Tage ein Wechsel aus dichten Wolken mit Schauern, örtlich kurze Gewitter. Am freundlichsten wird es später im Westen und Südwesten bei Höchstwerten von 8 Grad im Erzgebirge bis 15 Grad am Oberrhein. Am Mittwoch dann wolkig mit zeitweisen Schauern, auch teils gewittrig, bei 10 bis maximal 18 Grad. Es ist 3:03 Uhr.
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1: Um 4 Uhr mit Olaf Knapp. Die SPD stellt Bedingungen für eine große Steuerreform in Deutschland. Laut Vizekanzler Klingbeil wird seine Partei dabei nur mitmachen, wenn Spitzenverdiener künftig mehr bezahlen und kleine und mittlere Einkommen entlastet werden. Aus Berlin Tim Aßmann.
2: Es könne keine Reform geben, bei der nicht auch die Spitzenverdiener mehr bezahlen müssten, bekräftigte der Finanzminister und Vizekanzler beim Bundeskongress des Deutschen Gewerkschaftsbundes. Entlasten will Klingbeil dagegen Arbeitnehmer, die zwischen 2.500 und 4.000 Euro monatlich verdienen. Er sprach sich auch erneut für eine Erhöhung der Erbschaftssteuer aus und er betonte, die SPD werde dafür sorgen, dass angekündigte Reformen bei der Rente und im Gesundheitsbereich gerecht verlaufen würden. Die DGB-Vorsitzende Jasmin Fahimi wiederholte die Kritik der Gewerkschaften an der geplanten Krankenkassenreform und möglichen Änderungen beim Thema Arbeitszeit.
1: Das von der Bundesregierung geplante Sparpaket zur finanziellen Stabilisierung der Krankenkassen sorgt weiter für Kritik. Ärztepräsident Reinhardt fordert, den Start zu verschieben. Aus der Nachrichtenredaktion Xaver Schäffer.
3: Vor der Sommerpause solle gar nichts entschieden werden, sagte Reinhardt zum Redaktionsnetzwerk Deutschland. Der Ärztepräsident fordert, Bundesgesundheitsministerin Waken solle alle Beteiligten zusammenrufen und Alternativkonzepte entwickeln. Mit dem Sparpaket will Waken die milliardenschwere Finanzlücke bei den Krankenkassen stopfen. Es sieht unter anderem Einschnitte für Patienten, Arztpraxen und Krankenhäuser vor. Waken dürfte auch auf dem heute beginnenden Deutschen Ärztetag in Hannover mit großem Widerstand gegen ihre Pläne rechnen. Sie wird zur Eröffnung des Kongresses vor Ort erwartet.
1: Bei seinem mit Spannung erwarteten China-Besuch wird US-Präsident Trump von mehreren einflussreichen Konzernchefs begleitet. Dazu gehören Elon Musk, Tim Cook von Apple und die CEOs von Boeing, Meta, Mastercard und dem Vermögensverwalter BlackRock. Insgesamt stehen 17 Namen auf der Liste. Trump wird morgen in Peking erwartet. Geplant sind zweitägige Gespräche mit Staatschef Xi, unter anderem über Zölle und Handel. Die Evakuierung des Kreuzfahrtschiffs Hondius vor Teneriffa ist abgeschlossen. Alle Passagiere sind von Bord und werden ausgeflogen. In ihren Heimatländern wird dann entschieden, wie lange sie in Quarantäne müssen. Auf dem Schiff war das Hunter-Virus ausgebrochen. 3 Menschen sind gestorben. Das unter niederländischer Flagge fahrende Kreuzfahrtschiff ist jetzt mit knapp 30 Besatzungsmitgliedern auf dem Weg nach Rotterdam. Das Wetter in Deutschland. Am Tage ein Wechsel aus dichten Wolken mit Schauern. Örtlich kurze Gewitter, am freundlichsten später im Westen und Südwesten. Höchstwerte 8 Grad im Erzgebirge bis 15 Grad am Oberrhein. Es ist 4.03 Uhr.
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1: Um 5 Uhr mit Olaf Knapp. Was sind die nächsten Schritte, die sich die Bundesregierung vornimmt? Darüber beraten Spitzenpolitiker von Union und SPD heute im Koalitionsausschuss. Aus der Nachrichtenredaktion Thorsten Lange.
2: Ein Thema ist eine Entlastung der Bürger wegen der hohen Energiepreise. Der ursprüngliche Plan, dass Arbeitgeber ihren Beschäftigten eine steuerfreie Prämie von 1.000 Euro zahlen können, ist im Bundesrat gescheitert. Ob sich die Koalition jetzt auf einen anderen Vorschlag einigt oder ob sie auf eine Entlastung verzichtet, ist offen. Ein weiteres Thema ist eine Steuerreform und die Frage, wie sie finanziert wird. SPD-Chef Klingbeil hat gestern Abend bekräftigt, dass Besserverdiener höher besteuert werden sollen, um diejenigen zu entlasten, die zwischen 2.500 und 4.000 Euro im Monat verdienen.
1: Das von der Bundesregierung geplante Sparpaket zur finanziellen Stabilisierung der Krankenkassen sorgt weiter für Kritik. Ärztepräsident Reinhardt fordert, den Start zu verschieben. Aus der Nachrichtenredaktion Xaver Schäffer.
3: Vor der Sommerpause solle gar nichts entschieden werden, sagte Reinhardt zum Redaktionsnetzwerk Deutschland. Der Ärztepräsident fordert, Bundesgesundheitsministerin Wagen solle alle Beteiligten zusammenrufen und Alternativkonzepte entwickeln. Mit dem Sparpaket will Wagen die milliardenschwere Finanzlücke bei den Krankenkassen stopfen. Es sieht unter anderem Einschnitte für Patienten, Arztpraxen und Krankenhäuser vor. Wagen dürfte auch auf dem heute beginnenden Deutschen Ärztetag in Hannover mit großem Widerstand gegen ihre Pläne rechnen. Sie wird zur Eröffnung des Kongresses vor Ort erwartet.
1: Bei seinem mit Spannung erwarteten China-Besuch wird US-Präsident Trump von mehreren einflussreichen Konzernchefs begleitet. Dazu gehören Elon Musk, Tim Cook von Apple und die CEOs von Boeing, Meta, Mastercard und dem Vermögensverwalter BlackRock. Insgesamt stehen 17 Namen auf der Liste. Trump wird morgen in Peking erwartet. Geplant sind zweitägige Gespräche mit Staatschef Xi, unter anderem über Zölle und Handel. Bei dem Absturz einer Propellermaschine in Namibia sind 4 Deutsche ums Leben gekommen. Laut einer Mitteilung der Fluggesellschaft Desert Air starben der Pilot sowie 3 Urlauber. Bei ihnen handelt es sich um die langjährige Geschäftsführerin der mit Lidl und Kaufland verbundenen Dieter Schwarz Stiftung Silke Lohmiller, ihren Ehemann sowie ihren Sohn. Ihr Flugzeug galt seit Sonntag als vermisst. Das waren die Nachrichten. Das Wetter in Deutschland. Am Tage ein Wechsel aus dichten Wolken mit Schauern, örtlich kurze Gewitter. Am freundlichsten wird es später im Westen und im Südwesten bei Höchstwerten von 8 Grad im Erzgebirge bis 15 Grad am Oberrhein. Am Mittwoch dann wolkig mit zeitweisen Schauern, teils gewittrig bei 10 bis 18 Grad. Es ist 5.03 Uhr.
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1: Um 6 Uhr mit Martin Nass. Ärztepräsident Klaus Reinhardt fordert, die Verabschiedung des Sparpakets zur Stabilisierung der Krankenkassen zu verschieben. Es soll eigentlich noch vor der Sommerpause vom Bundestag beschlossen werden. Reinhardt sagte dem Redaktionsnetzwerk Deutschland, ein so weitreichendes Gesetz könne man nicht mit der Brechstange durchdrücken. Der Marburger Bund befürchtet, dass der Sparkurs zu Stellenreduzierungen in Kliniken führt und die Arbeitsbelastung der Ärzte verstärkt. Der sächsische Verbandschef Thorsten Lippold sagte dem MDR, in der Facharztausbildung erwäge schon jetzt jeder Dritte aus dem Beruf auszusteigen. Nach dem Nein des Bundesrats zur steuerfreien 1.000-Euro-Prämie wollen die Spitzen von Union und SPD heute im Koalitionsausschuss erneut über Entlastungen für die hohen Energiepreise beraten. Zudem soll es um den Haushalt und die geplante Einkommenssteuerreform gehen. SPD-Finanzminister Lars Klingbeil plädiert am Abend auf dem DGB-Bundeskongress erneut für eine höhere Besteuerung von Spitzenverdienern. Die Union lehnt das ab. Unionsfraktionschef Jens Spahn sprach sich dafür aus, Subventionen und Steuervergünstigungen um pauschal 5% zu kürzen. Die AfD will das Zentrum für Fachkräftesicherung und gute Arbeit Sachsen, CFAS, abschaffen. Einen entsprechenden Antrag will die Fraktion in der heutigen Landtagssitzung stellen. AfD-Fraktionschef Jörg Urban sagte dem MDR, das Zentrum sei überflüssig, weil Arbeitsagenturen und kommunale Stellen diese Aufgaben bereits erfüllten. Damit könne ein einstelliger Millionenbetrag eingespart werden. SPD-Fraktionsvize Juliane Pfeil erklärte dagegen, die Einrichtung sei sinnvoll, um länderspezifisch Fachkräfte aus dem Ausland zu gewinnen. Nur wenige Stunden nach dem Ende einer befristeten Waffenruhe hat Russland die Ukraine erneut massiv angegriffen. Die Ukraine meldete in der Nacht Drohnenangriffe unter anderem auf die Hauptstadt Kiew und weitere Städte. Die seit Sonntagabend geltende Waffenruhe war in der Nacht ausgelaufen. Beide Seiten verzichteten in dieser Zeit weitgehend auf Luftangriffe. Am Boden gab es mehrfach Verstöße, für die sich beide Länder gegenseitig verantwortlich machten. Auf dem von einem Hunter-Virus-Ausbruch betroffenen Kreuzfahrtschiff Hondius ist die Evakuierung von Passagieren und Besatzung abgeschlossen. Eine letzte Gruppe von 28 Menschen verließ am Abend unter strengen Sicherheitsvorkehrungen das Schiff und wurde in die Niederlande ausgeflogen. Das Schiff mit der Restmannschaft soll Ende der Woche in den Niederlanden eintreffen. Das waren die Nachrichten.
2: Das Wetter. Heute anfangs aufgelockert mit Sonne, dann zunehmend bewölkt mit Schauern und Gewittern. In den Hochlagen auch mit Schnee. Die Höchstwerte liegen bei 8 bis 13 Grad. Dazu weht ein böiger westlicher Wind. In den Gipfellagen wird es auch stürmisch. Am Mittwoch und Donnerstag weiter wechselhaft mit Schauern und Gewittern. Dazu leicht steigende Temperaturen bis maximal 16 Grad.
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4: Mit Andreas Kalwitz, ich wünsche Ihnen einen schönen Dienstagmorgen und jetzt heißt es wunderbar. Hier kommt Vicky Leandros.

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2: Mit Andreas Kallwitz und ich habe jetzt Diana Sorbello für Sie. Einen schönen guten Morgen wünsche ich.

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2: Heute ist der Tag der Pflege. Einmal im Jahr wird besonders an diejenigen gedacht, die alltäglich und allnächtlich für pflegebedürftige Menschen da sind. In Altenpflegeeinrichtungen, in Krankenhäusern und in der häuslichen Versorgung. Ich finde es großartig, dass es diesen Tag gibt. Großartig deshalb, weil damit großartige Menschen in den Blick genommen werden. Ich habe höchsten Respekt vor denen, die sich dieser Aufgabe widmen. Denn diese Arbeit, ob beruflich oder ehrenamtlich, ist alles andere als leicht. Für mich verdienen Pflegekräfte mehr als eine angemessene Vergütung und einen gelegentlichen öffentlichen Applaus. Sie verdienen Anerkennung für das, was sie für unsere Gesellschaft leisten. In biblischen Texten wird öfters darauf hingewiesen, wie wichtig es für ein gutes Zusammenleben ist, dass den schwachen und pflegebedürftigen Menschen besondere Aufmerksamkeit zuteil wird. In Psalm 41 zum Beispiel heißt es: Glücklich ist, wer sich um die Hilflosen kümmert. Dafür wird man ihn glücklich preisen im Land. Die Fürsorge für Menschen, die besonders auf Unterstützung angewiesen sind, ist so etwas wie der Kitt einer Gesellschaft. Über soziale Unterschiede und Generationen hinweg. Sie ist ein wesentliches, verbindendes Element. Es täte uns, denke ich, in unserem Land gut, wenn wir uns wieder stärker darauf besinnen würden. Dass uns das gelingt, wünscht Frank Eibisch aus Zöllnitz von der Evangelisch-Methodistischen Kirche.
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Ja, ein Klassiker im neuen Gewand. Mike Bauhaus war das mit Es fährt ein Zug nach nirgendwo. Und jeder hat ja damals gesagt, um Gottes Willen, so einen tollen Titel, den kann man doch einfach gar nicht nachsingen. Aber der Mike hatte einen riesen Erfolg. So, ich wünsche Ihnen jetzt einen schönen Start in den Dienstag mit Lena Valaitis.

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1: Um 7 Uhr mit Martin Nass. Sachsen-Anhalts Ministerpräsident Sven Schulze hat nach dem Nein des Bundesrats zur 1.000-Euro-Prämie wirkliche Entlastungen für Bürger und Unternehmen gefordert. Schulze sagte MDR aktuell, die bisher geplante Prämie sei eine Belastung für Unternehmen gewesen. Das hätte kaum ein Unternehmen zahlen können. Schulze plädierte dafür, den Tankrabatt zu verlängern, wenn sich die Situation bei den Kraftstoffpreisen nicht deutlich verbessere. Union und SPD wollen am Abend im Koalitionsausschuss über Entlastungsmöglichkeiten wegen der hohen Energiepreise beraten. Ärztepräsident Klaus Reinhardt fordert, die Verabschiedung des Sparpakets zur Stabilisierung der Krankenkassen zu verschieben. Der Bundestag soll es eigentlich noch vor der Sommerpause beschließen. Reinhardt sagte dem Redaktionsnetzwerk Deutschland, ein so weitreichendes Gesetz könne man nicht mit der Brechstange durchdrücken. Der Marburger Bund befürchtet, dass der Sparkurs zu Stellenreduzierungen in Kliniken führt und die Arbeitsbelastung der Ärzte verstärkt. Der sächsische Verbandschef Thorsten Lippold sagte dem MDR, in der Facharztausbildung erwäge schon jetzt jeder Dritte, aus dem Beruf auszusteigen. Die AfD will das Zentrum für Fachkräftesicherung und gute Arbeit Sachsen, CFAS, abschaffen. Einen entsprechenden Antrag will die Fraktion heute im Landtag stellen. Fraktionschef Jörg Orban sagte dem MDR, das Zentrum sei überflüssig, weil Arbeitsagenturen und kommunale Stellen die Aufgaben bereits erfüllten. Damit könne ein einstelliger Millionenbetrag eingespart werden. SPD-Fraktionsvize Juliane Pfeil erklärte dagegen, die Einrichtung sei sinnvoll, um länderspezifisch Fachkräfte aus dem Ausland zu gewinnen. Nur wenige Stunden nach dem Ende einer befristeten Waffenruhe hat Russland die Ukraine erneut massiv angegriffen. Die Ukraine meldete in der Nacht Drohnenangriffe unter anderem auf die Hauptstadt Kiew und weitere Städte. Die seit Sonnabend geltende Waffenruhe war in der Nacht ausgelaufen. Beide Seiten verzichteten in dieser Zeit weitgehend auf Luftangriffe. Am Boden gab es mehrfach Verstöße, für die sich beide Länder gegenseitig verantwortlich machten. Auf dem von einem Hunter-Virus-Ausbruch betroffenen Kreuzfahrtschiff Hondius ist die Evakuierung von Passagieren und Besatzung abgeschlossen. Eine letzte Gruppe von 28 Menschen verließ am Abend unter strengen Sicherheitsvorkehrungen das Schiff und wurde in die Niederlande ausgeflogen. Das Schiff mit der Restmannschaft soll Ende der Woche in den Niederlanden eintreffen. Das waren die Nachrichten.
2: Der Wetterbericht für die MDR Schlagerwelt. Heute wechselnd bis stark bewölkt, dazu Schauer im oberen Bergland mit Schneeregen. Die Tiefstwerte liegen zwischen 7 und 12 Grad. In der Nacht vorübergehend nachlassende Schauer und größere Wolkenlücken. Die Tiefstwerte 7 bis 2 in den Hochlagen bis minus 1 Grad. Und morgen mehr Wolken als Sonne, wiederholt Regenschauer bei 10 bis 15 Grad.
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2: Ja, und ich habe Musik aus dem Süden Deutschlands für Sie. Hier kommt Niki.

0: Hals über Kopf, das waren die Wikinger, Musik aus dem hohen Norden hier in der MDR Schlagerwelt. Und ich wünsche Ihnen einen schönen guten Morgen, kommen Sie gut in diesen 12. Mai. Wir schauen aufs Kalenderblatt. Namenstag haben heute Bogdan, Dominik, Charlotta und Pankratius. Und Pankratius war ein Märtyrer und einer der Eisheiligen. Die Jahrestage für den 12. Mai sind, heute ist Internationaler Tag der Pflege und dieser Tag wird jährlich am Geburtstag von Florence Nightingale gefeiert, um die Arbeit von Pflegekräften weltweit zu würdigen. Dann ist heute Nationaler Krankenhaustag, ein Tag, der ja oft mit der Pflege in Verbindung steht, um die Bedeutung von Krankenhäusern hervorzuheben. Und heute ist Limerick-Tag, ein inoffizieller Tag zu Ehren des typischen fünfzeiligen Scherzgedichts. Und da habe ich natürlich auch eins mitgebracht. Da heißt es, es saß ein Kater auf dem Dach und sah der Sonne nach. Die Sonne ging unter, der Kater wurde munter und fiel vor Schreck ins Fach.
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Das höre ich heute zum ersten Mal. Das war Uwe Adams mit seiner aktuellen Single hier in der MDR Schlagerwelt. Ich wünsche Ihnen einen schönen guten Morgen und habe jetzt, na man könnte schon sagen, das Lied zum Tag für Sie. Und zwar Wind in meinem Haar. Und heute weht ja wirklich teils mäßiger in Schauern, auch böiger Nordwest- bis Westwind. Auf den Berggipfeln kräftiger Wind. Und mehr zum Wetter gleich nach den Landesnachrichten um 7:30.

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1: Alles Wichtige aus Thüringen mit Jana Hildebrand. Rund 6000 Schülerinnen und Schüler in Thüringen schreiben ab heute die besondere Leistungsfeststellung, unter anderem in Deutsch, Mathematik und Biologie. Die Prüfung wurde nach dem Gutenberg-Amoklauf 2002 eingeführt, damit Schüler bei einem nicht bestandenen Abitur dennoch einen Abschluss erhalten. Die BLF ist jedoch umstritten. Schüler und Elternvertreter halten sie für schwerer als den Realschulabschluss. Der Lehrerverband sieht sie dagegen als sinnvolle Vorbereitung auf das Abitur. Polizistinnen und Polizisten in Thüringen bekommen künftig kein kostenloses Obst und Gemüse mehr. Die Landesregierung hat die Regel gestrichen, nachdem der Rechnungshof rechtliche Bedenken geäußert hatte. Kritik kommt von Linken und Deutscher Polizeigewerkschaft. Sie sprechen von einem falschen Signal und betonen die Bedeutung von Gesundheitsangeboten, besonders im Streifen- und Einsatzdienst. Das Unternehmen Kelvion schließt zum Jahresende sein Werk im Nobitzer Ortsteil Wilchwitz. Das bestätigte die Firmenzentrale in Herne, MDR Thüringen. Bereits am vergangenen Freitag seien die etwa 250 Mitarbeiter informiert worden. Die Produktion von Wärmetauschern solle nach Niedersachsen verlagert werden. Pünktlich zu den Eisheiligen hat es in Thüringen geschneit. So fiel unter anderem in Leinefelde im Eichsfeld oder auf dem kleinen Inselsberg Schnee. In Brotterode oder auf dem großen Inselsberg sind Landschaften teils weiß überzuckert. Traditionell enden die Eisheiligen am 15. Mai mit der sogenannten Kalten Sophie.
2: Das Wetter bei uns in Thüringen. Heute ist es wechselnd bis stark bewölkt, dazu gibt es einzelne Schauer, im Thüringer Wald ist Schnee dabei. Die Höchstwerte liegen zwischen 8 und 12, am Rennsteig zwischen 4 und 6 Grad. Morgen mehr Wolken als Sonne, dazu Regenschauer, die Höchstwerte 10 bis 15 Grad und auch am Donnerstag wechselhaft mit einigen Schauern, gelegentlich Sonne, kaum Temperaturänderung.
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2: Einen schönen Dienstagmorgen wünsche ich Ihnen und hier kommt der Howie, Howard Carpendale.

0: Manuela war das mit ihrem Klassiker Monsieur Dupont. Und wir machen jetzt einen Sprung nach Teneriffa.
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0: Nachdem alle Passagiere und ein Teil der Crew der MV Hondius von Teneriffa aus in ihre Herkunftsländer zurückgeführt wurden, hat das Kreuzfahrtschiff am Abend die Kanaren verlassen und nahm Kurs auf Rotterdam. Auf dem Schiff war es ja zu mehreren Infektionen mit dem Hantavirus gekommen. Die Aufnahme des Schiffs hatte in Spanien für politische Debatten gesorgt. Aus Barcelona berichtet Julia Macher.
2: Am Montagabend ist die MV Hondius aus dem Hafen Granadilla im Südosten Teneriffas ausgelaufen und nimmt nun Kurs auf die Niederlande. An Bord etwa 30 Crewmitglieder und der Leichnam einer deutschen Frau, einem der drei Todesopfer des Hantavirus-Ausbruchs an Bord des Kreuzfahrtschiffes. Unter hohen Sicherheitsvorkehrungen waren in den vergangenen zwei Tagen 122 Menschen von Bord gebracht und in ihre Herkunftsländer zurückgeflogen worden. Die spanische Regierung wertet die Operation als Musterbeispiel für eine erfolgreiche internationale Kooperation, auf die Spanien als federführendes Land stolz sein könne. An der Rückführungsaktion waren 23 Länder beteiligt. Die Aufnahme des Schiffes hatte zu einem Streit zwischen der Zentralregierung in Madrid und der Regionalregierung der Kanaren geführt. Sie fürchtete um die Sicherheit der Menschen auf den Inseln. Mehrere Teilnehmer der Kreuzfahrt wurden inzwischen positiv auf das Hantavirus getestet. Die Gefahr für die breite Öffentlichkeit stuft die Weltgesundheitsorganisation weiter als gering ein.

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1: Um 8 Uhr mit Martin Nass. Sachsen-Anhalts Ministerpräsident Sven Schulze fordert nach dem Nein des Bundesrats zur 1.000-Euro-Prämie wirksame Entlastungen. Der CDU-Politiker sagte MDR aktuell, davon müssten Bürger und Unternehmen gleichermaßen profitieren. Die geplante Prämie hätte viele Unternehmen überfordert. Schulze warb stattdessen dafür, den Tankrabatt zu verlängern, sollten die Spritpreise hoch bleiben. Gleichzeitig forderte er vom Bund mehr Mitsprache für die Länder bei kostspieligen Entscheidungen. Am Abend beraten die Spitzen von Union und SPD im Koalitionsausschuss über alternative Entlastungen und eine Steuerreform. Ärztepräsident Klaus Reinhardt fordert, die Verabschiedung des Sparpakets zur Stabilisierung der Krankenkassen zu verschieben. Der Bundestag soll es eigentlich noch vor der Sommerpause beschließen. Reinhardt sagte dem Redaktionsnetzwerk Deutschland, ein so weitreichendes Gesetz könne man nicht mit der Brechstange durchdrücken. Der Marburger Bund befürchtet, dass der Sparkurs zu Stellenreduzierungen in Kliniken führt und die Arbeitsbelastung der Ärzte verstärkt. Der sächsische Verbandschef Thorsten Lippold sagte dem MDR, schon jetzt erwäge jeder Dritte in der Facharztausbildung, aus dem Beruf auszusteigen. Die EU will Europa weniger abhängig von Medikamentenherstellern in Asien sowie von einzelnen Konzernen machen. Vertreter des EU-Parlaments und der Mitgliedstaaten haben sich nach eigenen Angaben dazu auf Regeln geeinigt. Danach soll die Produktion von lebenswichtigen Arzneimitteln leichter mit öffentlichen Geldern unterstützt werden können. Zudem sollen bei öffentlichen Aufträgen in Europa hergestellte Medikamente bevorzugt werden. Derzeit stammen bis zu 90% der Medikamente in Europa aus Asien. Nach dem Ende der befristeten Waffenruhe hat Russland die Ukraine erneut massiv angegriffen. Die Ukraine meldete in der Nacht Drohnenangriffe auf Kiew und andere Städte. Russland meldete seinerseits ukrainische Drohnenattacken. Seit Sonnabend hatten beide Seiten weitgehend auf Luftangriffe verzichtet. Am Boden gab es dagegen mehrfach Verstöße gegen die Feuerpause. Die AfD will das Zentrum für Fachkräftesicherung und gute Arbeit Sachsen abschaffen. Fraktionschef Jörg Urban sagte dem MDR, das CFAS sei überflüssig, weil Arbeitsagenturen und kommunale Stellen die Aufgaben bereits erfüllten. Damit könne ein einstelliger Millionenbetrag eingespart werden. SPD-Fraktionsvize Juliane Pfeil erklärte dagegen, die Einrichtung sei sinnvoll, um länderspezifisch Fachkräfte aus dem Ausland zu gewinnen. Das waren die Nachrichten.
2: Der Wetterbericht für die MDR Schlagerwelt. Heute wechselnd bis stark bewölkt, dazu Schauer im oberen Bergland mit Schneeregen. Die Tiefstwerte liegen zwischen 7 und 12 Grad. In der Nacht vorübergehend nachlassende Schauer und größere Wolkenlücken. Die Tiefstwerte 7 bis 2 in den Hochlagen bis minus 1 Grad. Und morgen mehr Wolken als Sonne, wiederholt Regenschauer bei 10 bis 15 Grad.
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2: Und ich habe jetzt den Mann mit Hut für Sie, den Cowboy des Schlagers. Hier kommt Tom Astor.

Das war die Gitte. Gitte Henning in der MDR Schlagerwelt. Und wenn sie was will, dann will sie alles. Ich wünsche Ihnen einen schönen guten Morgen und habe jetzt Nina Mondschein für Sie. Und sie ist ja derzeit mit ihrer Single Blumen im Haar in der ARD Schlagerhitparade mit dabei. Sie können bis morgen Mittag 12 Uhr noch abstimmen. Klicken Sie sich einfach mal auf unserer Internetseite ardschlagerwelt.de und dort dann auf der Hitparadenseite können Sie Ihre Wertung abgeben. Wie gesagt, bis morgen Mittag 12 Uhr. Und hier kommt Nina Mondschein mit ihrer Single Blumen im Haar, aktuell Hit Nummer 14.

0: Das war mit einer seiner großen Erfolge. Das war Wolfgang Petri mit Jessica hier in der MDR-Schlagerwelt. Ich wünsche Ihnen einen schönen guten Morgen. Auch nicht Jessica, sondern Diana Weise in unserem Wetterstudio. Diana, die Eisheiligen haben uns ja fest im Griff. Was erwartet uns denn heute?
1: Die Temperaturen sind deutlich niedriger, als wir das gestern früh noch hatten. Also es schadet nicht, heute mehr anzuziehen. Durchaus auch Handschuhe beim Fahrradfahren und vor allem auch wetterfeste Kleidung. Denn die Sonne gibt es nicht überall zu sehen. Wir haben sie vor allem in weiten Teilen Sachsens, im östlichen Thüringen, auch im Burgenlandkreis oder im Landkreis Wittenberg noch zum Tagesstart da. Ansonsten überwiegen Wolken und es gibt auch schon Regenschauer dazu, vor allem in Thüringen, aber auch in der Altmark und der Börde tröpfelt es ein bisschen. Die Berge haben allerdings mit Schneeregen und Schnee zu tun. Erstmal im Harz, im Thüringer Wald ist das der Fall und in der Rhön. Aber am Nachmittag kann es auch in Sachsen, im Erzgebirge, im Elstergebirge passieren oder auch im Zittauer Gebirge. Dann sind auch Gewitter möglich und die Höchstwerte heute nur 7 bis 12 Grad.
0: Ja, und wie geht's morgen mit den Temperaturen weiter, Diana?
1: Der westliche Wind ist auch morgen und am Feiertag recht stark und bringt weiterhin Polarluft mit, aber so ein bisschen steigen die Höchstwerte dann doch an. Morgen sind es dann 10 bis 15 Grad, am Donnerstag vor allem östlich der Elbe auch mal 17 Grad. Das Wetter dazu bleibt aber wechselhaft mit Schauern und einzelnen Gewittern.
0: Danke, Diana Weise, in unserem Wetterstudio.
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1: Alles Wichtige aus Thüringen mit Jana Hildebrand. Rund 6000 Schülerinnen und Schüler in Thüringen schreiben ab heute die besondere Leistungsfeststellung, unter anderem in Deutsch, Mathematik und Biologie. Die Prüfung wurde nach dem Gutenberg-Amoklauf 2002 eingeführt, damit Schüler bei einem nicht bestandenen Abitur dennoch einen Abschluss erhalten. Die BLF ist jedoch umstritten. Schüler und Elternvertreter halten sie für schwerer als den Realschulabschluss. Der Lehrerverband sieht sie dagegen als sinnvolle Vorbereitung auf das Abitur. Polizistinnen und Polizisten in Thüringen bekommen künftig kein kostenloses Obst und Gemüse mehr. Die Landesregierung hat die Regel gestrichen, nachdem der Rechnungshof rechtliche Bedenken geäußert hatte. Kritik kommt von Linken und Deutscher Polizeigewerkschaft. Sie sprechen von einem falschen Signal und betonen die Bedeutung von Gesundheitsangeboten, besonders im Streifen- und Einsatzdienst. Das Unternehmen Kelvion schließt zum Jahresende sein Werk im Nobitzer Ortsteil Wilchwitz. Das bestätigte die Firmenzentrale in Herne, MDR Thüringen. Bereits am vergangenen Freitag seien die etwa 250 Mitarbeiter informiert worden. Die Produktion von Wärmetauschern solle nach Niedersachsen verlagert werden. Pünktlich zu den Eisheiligen hat es in Thüringen geschneit. So fiel unter anderem in Leinefelde im Eichsfeld oder auf dem kleinen Inselsberg Schnee. In Brotterode oder auf dem großen Inselsberg sind Landschaften teils weiß überzuckert. Traditionell enden die Eisheiligen am 15. Mai mit der sogenannten Kalten Sophie.
2: Das Wetter bei uns in Thüringen. Heute ist es wechselnd bis stark bewölkt, dazu gibt es einzelne Schauer, im Thüringer Wald ist Schnee dabei. Die Höchstwerte liegen zwischen 8 und 12, am Rennsteig zwischen 4 und 6 Grad. Morgen mehr Wolken als Sonne, dazu Regenschauer, die Höchstwerte 10 bis 15 Grad und auch am Donnerstag wechselhaft mit einigen Schauern, gelegentlich Sonne, kaum Temperaturänderung.
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2: Und mit Mary Rose. Einen schönen

Ja, Tanz mit mir, das war Roger Whittaker hier in der MDR Schlagerwelt. Ich wünsche Ihnen einen schönen Dienstagmorgen und habe jetzt Nino De Angelo für Sie und den können Sie ja bald wieder live erleben. Mit seiner Viva la Vita Tour ist er unterwegs, kommt auch ins Schlagerland. Am 10. Juli ist er in Dresden, dann am 19. Juni in Torgau auf Schloss Hartenfeld, dann am 20. Juni in Görlitz, 11. Juli Plauen und im Sommer dann 28. August. August ist er in Magdeburg und am 30. August in Chemnitz auf Wasserschloss Klaffenbach. Und mehr zu ihren Stars wie immer auf unserer Internetseite ardschlagerwelt.de. So, und hier kommt der Nino De Angelo mit einem seiner großen Erfolge, die er dann garantiert auch mit präsentieren wird. Ich mach die Augen zu.

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1: Um 9 Uhr mit Martin Nass. Der Medizintechnikkonzern Carl Zeiss Meditec will bis 2029 weltweit bis zu 1000 Stellen auf den Prüfstand stellen. Interimsvorstandschef Andreas Pecher sagte, Entscheidungen seien unumgänglich, um das Unternehmen wettbewerbsfähig und langfristig erfolgreich aufzustellen. Geplant ist unter anderem, Teile der Produktion in kostengünstigere Länder zu verlagern und wenig profitable Produkte aufzugeben. Meditec mit Sitz in Jena hat weltweit rund 5.800 Beschäftigte, davon 2.400 in Deutschland. Es produziert unter anderem Laser, OP-Mikroskope und künstliche Linsen. Ärztepräsident Klaus Reinhardt fordert, die Verabschiedung des Sparpakets zur Stabilisierung der Krankenkassen zu verschieben. Der Bundestag soll es eigentlich noch vor der Sommerpause beschließen. Reinhardt sagte dem Redaktionsnetzwerk Deutschland, ein so weitreichendes Gesetz könne man nicht mit der Brechstange durchdrücken. Sachsen-Anhalts Ministerpräsident Sven Schulze fordert nach dem Nein des Bundesrats zur 1.000-Euro-Prämie wirksame Entlastungen. Der CDU-Politiker sagte MDR aktuell, davon müssten Bürger und Unternehmen gleichermaßen profitieren. Die geplante Prämie hätte viele Unternehmen überfordert. Schulze warb stattdessen dafür, den Tankrabatt zu verlängern, sollten die Spritpreise hochbleiben. Gleichzeitig forderte er vom Bund mehr Mitsprache für die Länder bei kostspieligen Entscheidungen. Union und SPD beraten am Abend im Koalitionsausschuss über alternative Entlastungen und eine Steuerreform. Die EU will Europa weniger abhängig von Medikamentenherstellern in Asien sowie von einzelnen Konzernen machen. Vertreter des EU-Parlaments und der Mitgliedstaaten haben sich nach eigenen Angaben dazu auf Regeln geeinigt. Danach soll die Produktion von lebenswichtigen Arzneimitteln leichter mit öffentlichen Geldern unterstützt werden können. Außerdem sollen bei öffentlichen Aufträgen in Europa hergestellte Medikamente bevorzugt werden. Derzeit stammen bis zu 90% der Medikamente in Europa aus Asien. Nach den herben Verlusten von Labour bei den Kommunalwahlen gerät der britische Premier Keir Starmer zunehmend unter Druck. Der BBC zufolge soll Innenministerin Shabana Mahmood ihm geraten haben, einen Zeitplan für seinen Rücktritt vorzulegen. Der Sender Sky und der Guardian melden, auch Außenministerin Yvette Cooper habe Starmer den Rücktritt nahegelegt. Heute soll es eine Krisensitzung der Regierung geben. Das waren die Nachrichten.
2: Der Wetterbericht für die MDR Schlagerwelt. Heute wechselnd bis stark bewölkt, dazu Schauer im oberen Bergland mit Schneeregen. Die Tiefstwerte liegen zwischen 7 und 12 Grad. In der Nacht vorübergehend nachlassende Schauer und größere Wolkenlücken. Die Tiefstwerte 7 bis 2 in den Hochlagen bis minus 1 Grad. Und morgen mehr Wolken als Sonne, wiederholt Regenschauer bei 10 bis 15 Grad.
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2: Ja, und hier kommt Onkel Jürgen, Jürgen Drews. Einen schönen Vormittag wünsche ich Ihnen.

Musik aus der Schweiz, das war Leonard hier in der MDR Schlagerwelt. Ich wünsche Ihnen einen schönen Vormittag und habe jetzt Musik von Michelle für Sie. Und sie hat ja musikalische Geschichte geschrieben, Schlagergeschichte, ich sag mal nur ESC-Auftritt und dann die vielen, vielen Tourneen. Ja, und nach ihrem Bühnenabschied überrascht Michelle ihre Fans mit einem völlig neuen Herzensprojekt. Nein, das heißt nicht, dass es nach der Trennung von Erik einen neuen Mann gibt. Nein, es geht um das seelische Wohlbefinden. Das steht nun im Mittelpunkt. Und da hat sie sich ein neues Projekt mit dem Namen Nachtgedanken ausgedacht. Und da will sie ganz nah mit den Menschen in Kontakt treten und ihnen aktiv bei ihrem Problem helfen. Zu einer Art Seelencoach. Und mehr über ihre Stars wie immer auf unserer Internetseite ardschlagerwelt.de. Und hier ist sie, Michelle, mit Wie Flammen im Wind.

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2: Heute ist der Tag der Pflege. Einmal im Jahr wird besonders an diejenigen gedacht, die alltäglich und allnächtlich für pflegebedürftige Menschen da sind. In Altenpflegeeinrichtungen, in Krankenhäusern und in der häuslichen Versorgung. Ich finde es großartig, dass es diesen Tag gibt. Großartig deshalb, weil damit großartige Menschen in den Blick genommen werden. Ich habe höchsten Respekt vor denen, die sich dieser Aufgabe widmen. Denn diese Arbeit, ob beruflich oder ehrenamtlich, ist alles andere als leicht. Für mich verdienen Pflegekräfte mehr als eine angemessene Vergütung und einen gelegentlichen öffentlichen Applaus. Sie verdienen Anerkennung für das, was sie für unsere Gesellschaft leisten. In biblischen Texten wird öfters darauf hingewiesen, wie wichtig es für ein gutes Zusammenleben ist, dass den schwachen und pflegebedürftigen Menschen besondere Aufmerksamkeit zuteil wird. In Psalm 41 zum Beispiel heißt es: Glücklich ist, wer sich um die Hilflosen kümmert. Dafür wird man ihn glücklich preisen im Land. Die Fürsorge für Menschen, die besonders auf Unterstützung angewiesen sind, ist so etwas wie der Kitt einer Gesellschaft. Über soziale Unterschiede und Generationen hinweg. Sie ist ein wesentliches, verbindendes Element. Es täte uns, denke ich, in unserem Land gut, wenn wir uns wieder stärker darauf besinnen würden. Dass uns das gelingt, wünscht Frank Eibisch aus Zöllnitz von der Evangelisch-Methodistischen Kirche.
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1: Alles Wichtige aus Thüringen mit Jana Hildebrand. Rund 6000 Schülerinnen und Schüler in Thüringen schreiben ab heute die besondere Leistungsfeststellung, unter anderem in Deutsch, Mathematik und Biologie. Die Prüfung wurde nach dem Gutenberg-Amoklauf 2002 eingeführt, damit Schüler bei einem nicht bestandenen Abitur dennoch einen Abschluss erhalten. Die BLF ist jedoch umstritten. Schüler und Elternvertreter halten sie für schwerer als den Realschulabschluss. Der Lehrerverband sieht sie dagegen als sinnvolle Vorbereitung auf das Abitur. Polizistinnen und Polizisten in Thüringen bekommen künftig kein kostenloses Obst und Gemüse mehr. Die Landesregierung hat die Regel gestrichen, nachdem der Rechnungshof rechtliche Bedenken geäußert hatte. Kritik kommt von Linken und Deutscher Polizeigewerkschaft. Sie sprechen von einem falschen Signal und betonen die Bedeutung von Gesundheitsangeboten, besonders im Streifen- und Einsatzdienst. Das Unternehmen Kelvion schließt zum Jahresende sein Werk im Nobitzer Ortsteil Wilchwitz. Das bestätigte die Firmenzentrale in Herne, MDR Thüringen. Bereits am vergangenen Freitag seien die etwa 250 Mitarbeiter informiert worden. Die Produktion von Wärmetauschern solle nach Niedersachsen verlagert werden. Pünktlich zu den Eisheiligen hat es in Thüringen geschneit. So fiel unter anderem in Leinefelde im Eichsfeld oder auf dem kleinen Inselsberg Schnee. In Brotterode oder auf dem großen Inselsberg sind Landschaften teils weiß überzuckert. Traditionell enden die Eisheiligen am 15. Mai mit der sogenannten Kalten Sophie.
2: Das Wetter bei uns in Thüringen. Heute ist es wechselnd bis stark bewölkt, dazu gibt es einzelne Schauer, im Thüringer Wald ist Schnee dabei. Die Höchstwerte liegen zwischen 8 und 12, am Rennsteig zwischen 4 und 6 Grad. Morgen mehr Wolken als Sonne, dazu Regenschauer, die Höchstwerte 10 bis 15 Grad und auch am Donnerstag wechselhaft mit einigen Schauern, gelegentlich Sonne, kaum Temperaturänderung.
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2: Einen schönen Vormittag wünsche ich Ihnen jetzt mit Musik aus Österreich. Hier ist Petra Frey.

0: Ja, das Lied der Schlümpfe. Und die Schlümpfe, die sind ja bei Vater Abraham zu Hause. Und um ein bezahlbares Zuhause geht's jetzt.
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0: Bezahlbaren Wohnraum, der ist ja oft Mangelware hierzulande. Kommunale Wohnungsunternehmen und Genossenschaften in Mitteldeutschland haben deshalb jetzt verlässliche Förderprogramme gefordert. Sonst seien Neubau, Sanierung kaum noch zu stemmen. Für die MDR Schlagerwelt berichtet Silvia Stadler.
2: 2022 markiere eine Zäsur. Auch kommunale und genossenschaftliche Wohnungsunternehmen sahen sich seitdem häufig gezwungen, Mieten anzuheben. Grund seien explodierende Bau- und Energiekosten. Um diesen Trend abzufedern, müsse man endlich ran an die viel zu vielen DIN-Vorgaben bei Neubau und Sanierung, sagte Mirjam Philipp vom Verband Sächsischer Wohnungsgenossenschaften.
3: So ein klassisches Beispiel ist immer die Trittschalldämmung auf dem Balkon, die vorausgesetzt wird, um eine gewisse DIN-Normierung zu erfüllen, wo man sagen kann, braucht man jetzt nicht unbedingt. Oder die Anzahl der Steckdosen, die vorgegeben ist. Das sind Dinge, wo man auf jeden Fall Kosten einsparen könnte.
2: Ein neuer Basiswohnstandard müsste das neue Normal werden. Ein weiteres Problem, das in Großstädten wie Dresden und Leipzig kaum sichtbar sei, aber im ländlichen Raum schon, der wachsende Leerstand. Und der demografische Wandel werde hier weitergehen. Zu einer Frage auf der Pressekonferenz, ob dann nicht der Verkauf eines Teils der Bestände die Lösung wäre, kam ein klares Nein von Alexander Müller vom Verband der Wohnungs- und Immobilienwirtschaft Sachsen.
4: Weil wir haben in Krimmitschau ein negatives Beispiel, da ist die Vivid-Gruppe insolvenz gegangen, wurden die Mieten abgeschöpft und Hainichen auch so ein Problem, doch da sind die Nachfolgeunternehmen jetzt pleite und haben nichts investiert und auch Dresden, würde ich behaupten, ist heute nicht mehr glücklich, dass sie damals die kommunalen Bestände verkauft haben, einfach weil auch die Stadt, die Kommune einfach Spielraum verliert.
2: Wichtig seien verlässliche Förderprogramme, damit sich Investitionen in Neubau und Sanierung lohnen.
4: Wir sollen, wie gesagt, klimafreundlich investieren, wir sollen Barrieren abbauen, das wollen wir auch alles, aber das kostet Unmengen Geld. Und wenn man das erwartet, dann muss man uns auch die Möglichkeit geben, diese Sicherheit, die in den vergangenen Jahren einfach fehlte, dass man nicht weiß, wie lange gibt es ein Förderprogramm. Wenn das nach einem halben Jahr wieder ausgesetzt wird, dann ist das Gift.
2: Ein Vorschlag auf der Konferenz, ein Förderprogramm für das serielle Sanieren von Plattenbauten, weil es die Kosten senke, wenn man dabei nach einem einheitlichen Muster vorgehen kann.
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1: Um 10 Uhr mit Martin Nass. Der Medizintechnikkonzern Carl Zeiss Meditec will bis 2029 weltweit bis zu 1000 Stellen auf den Prüfstand stellen. Interimsvorstandschef Andreas Pecher sagte, Entscheidungen seien unumgänglich, um das Unternehmen langfristig erfolgreich aufzustellen. Geplant ist etwa, Teile der Produktion in kostengünstigere Länder zu verlagern und wenig profitable Produkte aufzugeben. Meditec mit Sitz in Jena hat weltweit rund 5.800 Beschäftigte, davon 2.400 in Deutschland. Ein weiteres Jenaer Unternehmen meldet dagegen einen guten Start in dieses Jahr. Jenoptik erklärte, die Auftragseingänge seien im ersten Quartal um mehr als 70% gestiegen. Das operative Ergebnis habe sich um 22% erhöht. Sachsen-Anhalts Ministerpräsident Sven Schulze fordert nach dem Nein des Bundesrats zur 1.000-Euro-Prämie wirksame Entlastungen. Der CDU-Politiker sagte MDR aktuell, davon müssten Bürger und Unternehmen gleichermaßen profitieren. Die geplante Prämie hätte viele Unternehmen überfordert. Schulze warb stattdessen dafür, den Tankrabatt zu verlängern, sollten die Spritpreise hoch bleiben. Gleichzeitig forderte er vom Bund mehr Mitsprache für die Länder bei kostspieligen Entscheidungen. Union und SPD beraten am Abend im Koalitionsausschuss über alternative Entlastungen und eine Steuerreform. Die Thüringer Justiz bekommt trotz angespannter Haushaltslage neue Stellen. Wie das Justizministerium in Erfurt mitteilte, sollen an Amts-, Land- und Verwaltungsgerichten sowie bei den Staatsanwaltschaften insgesamt 25 neue Richterstellen geschaffen werden. 6 Stellen entfielen allein auf die Verwaltungsgerichte, um die steigende Zahl an Asylverfahren zu bewältigen. Derzeit ziehen sich viele Verfahren teils über Jahre hin, weil Personal fehlt. Nach den herben Verlusten von Labour bei den Kommunalwahlen gerät der britische Premier Keir Starmer zunehmend unter Druck. Der BBC zufolge soll Innenministerin Shabana Mahmood ihm geraten haben, einen Zeitplan für seinen Rücktritt vorzulegen. Der Sender Sky und der Guardian meldeten, auch Außenministerin Yvette Cooper habe Starmer den Rücktritt nahegelegt. Heute soll es eine Krisensitzung der Regierung geben. In Deutschland sind Ende vergangenen Jahres rund 3,2 Millionen Menschen als Schutzsuchende registriert worden. Das Statistische Bundesamt erklärte, das seien 68.000 weniger als ein Jahr zuvor. Die größte Gruppe unter den Schutzsuchenden seien Ukrainer mit mehr als 1,1 Millionen, gefolgt von Syrern und Afghanen. Das waren die Nachrichten.
2: Der Wetterbericht für die MDR Schlagerwelt. Heute wechselnd bis stark bewölkt, dazu Schauer im oberen Bergland mit Schneeregen. Die Tiefstwerte liegen zwischen 7 und 12 Grad. In der Nacht vorübergehend nachlassende Schauer und größere Wolkenlücken. Die Tiefstwerte 7 bis 2 in den Hochlagen bis minus 1 Grad. Und morgen mehr Wolken als Sonne, wiederholt Regenschauer bei 10 bis 15 Grad.
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2: Und ich habe jetzt die Marianne für Sie. Marianne Rosenberg, und die ist ganz in Gedanken.

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0: Heute brauche ich dich zum Träumen. Das waren Jockel und Charlie, das waren Brunner und Brunner. So, und jetzt geht's um Christian Leiß.
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0: Ja, derzeit ist Christian Leiß Platz 2 in der ARD-Schlager-Hitparade mit dem Lied »Weil wir Träumer sind« und da ist die Freude über die Hitparadenplatzierung natürlich groß und es gibt ein fettes Dankeschön an die Fans.
2: Ja, es freut mich sehr, dass ich Platz 2 in der ARD-Hitparade bin. Vielen, vielen Dank an alle, die für mich abgestimmt haben. Es freut mich natürlich sehr, dass euch mein Lied so gut gefällt.
0: Ja, und worum es in dem Lied »Weil wir Träumer sind« geht, das hat er mir auch verraten.
2: Ja, »Weil wir Träumer sind« ist ein autobiografischer Song von mir. Und ich freue mich riesig, dass er draußen so gut ankommt. Es geht einfach darum, dass man seine Träume leben soll, immer daran glauben soll, dass die Träume wahr werden können. So war es auch bei mir. Mein Traumleben, auf der Bühne zu stehen, um zu singen, das habe ich damals erreicht.
0: Ja, der Song ist schon autobiografisch, nicht? Weil wir Träumer sind in der ARD-Schlager-Hitparade derzeit Platz 2. Sie können noch abstimmen bis morgen Mittag, bis Mittwochmittag, 12 Uhr. Und zwar über unsere Internetseite ardschlagerwelt.de.
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Ja, das waren die Miezekatzen, Pussycat und das Abschiedssouvenir hier in der MDR Schlagerwelt. In der nächsten halben Stunde, da gibt es wieder unsere Rubrik Meine Stars und da geht es heute um zwei Brüder, nämlich Ruth und Rim. Zwei niederländische Brüder und der eine wäre heute 85 Jahre alt geworden. Mehr über die zwei in der nächsten halben Stunde, wie gesagt, in unserer Rubrik Meine Stars. Gleich um 10:30 die Nachrichten aus ihrer Region, der Wetterbericht dazu. Bis dahin habe ich Juliane Werding für Sie und das hier sind die Flippers.

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1: Alles Wichtige aus Thüringen mit Jana Hildebrand. Rund 6000 Schülerinnen und Schüler in Thüringen schreiben ab heute die besondere Leistungsfeststellung, unter anderem in Deutsch, Mathematik und Biologie. Die Prüfung wurde nach dem Gutenberg-Amoklauf 2002 eingeführt, damit Schüler bei einem nicht bestandenen Abitur dennoch einen Abschluss erhalten. Die BLF ist jedoch umstritten. Schüler und Elternvertreter halten sie für schwerer als den Realschulabschluss. Der Lehrerverband sieht sie dagegen als sinnvolle Vorbereitung auf das Abitur. Polizistinnen und Polizisten in Thüringen bekommen künftig kein kostenloses Obst und Gemüse mehr. Die Landesregierung hat die Regel gestrichen, nachdem der Rechnungshof rechtliche Bedenken geäußert hatte. Kritik kommt von Linken und Deutscher Polizeigewerkschaft. Sie sprechen von einem falschen Signal und betonen die Bedeutung von Gesundheitsangeboten, besonders im Streifen- und Einsatzdienst. Das Unternehmen Kelvion schließt zum Jahresende sein Werk im Nobitzer Ortsteil Wilchwitz. Das bestätigte die Firmenzentrale in Herne, MDR Thüringen. Bereits am vergangenen Freitag seien die etwa 250 Mitarbeiter informiert worden. Die Produktion von Wärmetauschern solle nach Niedersachsen verlagert werden. Pünktlich zu den Eisheiligen hat es in Thüringen geschneit. So fiel unter anderem in Leinefelde im Eichsfeld oder auf dem kleinen Inselsberg Schnee. In Brotterode oder auf dem großen Inselsberg sind Landschaften teils weiß überzuckert. Traditionell enden die Eisheiligen am 15. Mai mit der sogenannten Kalten Sophie.
2: Das Wetter bei uns in Thüringen. Heute ist es wechselnd bis stark bewölkt, dazu gibt es einzelne Schauer, im Thüringer Wald ist Schnee dabei. Die Höchstwerte liegen zwischen 8 und 12, am Rennsteig zwischen 4 und 6 Grad. Morgen mehr Wolken als Sonne, dazu Regenschauer, die Höchstwerte 10 bis 15 Grad und auch am Donnerstag wechselhaft mit einigen Schauern, gelegentlich Sonne, kaum Temperaturänderung.
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2: Einen schönen Dienstagvormittag wünsche ich Ihnen jetzt mit Martin Lackner.

0: Das war ein Weltstar in der MDR-Schlagerwelt. Das war Nana Mouskouri. Einen schönen Vormittag wünsche ich Ihnen und wir machen jetzt einen Abstecher in die Niederlande.
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0: Und da geht es jetzt um die niederländischen, ich sag mal, Everly Brothers. Das waren gewissermaßen die Blue Diamonds und wir erinnern uns an diesen ganz großen Erfolg.

0: Ja, die beiden indonesischen Brüder lernten, weil es ihr Vater so wollte, Gitarre spielen und gründeten Ende der 50er Jahre eine Band. In den 60er Jahren avancierten die Brüder zu einem der erfolgreichsten Duos im deutschsprachigen Raum. 1965 traten die beiden bei den deutschen Schlagerfestspielen im Kurhaus Baden-Baden an und eroberten dann die Schlagerwelt. Es gab auch einige Auftritte in der ZDF-Hitparade und sie bekamen viele, viele Preise. Eine diamantene und drei goldene Schallplatten sowie den goldenen Löwen von Radio Luxemburg. Das letzte Mal traten sie gemeinsam am 3. November 2000 bei Eindhoven auf. Rutte Wolf erlag im Dezember 2000 unerwartet mit nur 59 Jahren einem Krebsleiden. Heute wäre er 85 Jahre alt geworden. Die Schlagerwelt erinnert an die Blue Diamonds mit dem Erfolg Ramona.
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1: Um 11 Uhr mit Martin Nass. Bundeskanzler Friedrich Merz hat zu einer nationalen Kraftanstrengung aufgerufen, um die wirtschaftliche Stagnation in Deutschland zu überwinden. Auf dem DGB-Bundeskongress sagte Merz, der Handlungsdruck durch globale Krisen und aufgestaute strukturelle Probleme sei seit Jahrzehnten nicht mehr so groß gewesen wie derzeit. Deutschland müsse sich also aufraffen. Zugleich verteidigte er das geplante Sparpaket zur Stabilisierung der Krankenkassen sowie die geplante Rentenreform. Dafür erntete er von DGB-Delegierten teilweise Buhrufe. Die Union hat sich vor dem heutigen Koalitionsausschuss kompromissbereit gezeigt. Parlamentsgeschäftsführer Steffen Bilder sagte im ZDF-Morgenmagazin, man sei durchaus offen für Vorschläge der SPD zur Finanzierung einer Steuerreform. Die von SPD-Finanzminister Lars Klingbeil geforderte höhere Besteuerung von Spitzenverdienern lehnte er aber ab. Man müsse vor allem die Ausgaben anschauen, da gäbe es noch viel Einsparpotenzial. Der Koalitionsausschuss will nach dem Nein des Bundesrats zur 1.000-Euro-Prämie am Abend über alternative Entlastungsmöglichkeiten für Bürger und Unternehmen beraten, etwa durch eine Steuerreform. Der Medizintechnikkonzern Carl Zeiss Meditech will bis 2029 weltweit bis zu 1.000 Stellen auf den Prüfstand stellen. Interimsvorstandschef Andreas Pecher sagte, Entscheidungen seien unumgänglich, um das Unternehmen langfristig erfolgreich aufzustellen. Geplant ist etwa, Teile der Produktion in kostengünstigere Länder zu verlagern und wenig profitable Produkte aufzugeben. Meditech mit Sitz in Jena hat weltweit rund 5.800 Beschäftigte, davon 2.400 in Deutschland. Ein weiteres Jenaer Unternehmen meldet dagegen einen guten Start in dieses Jahr. Jenoptik erklärte, der Auftragseingang sei im ersten Quartal um mehr als 70% gestiegen. Das operative Ergebnis habe sich um 22% erhöht. Die Thüringer Justiz bekommt trotz angespannter Haushaltslage neue Stellen. Wie das Justizministerium in Erfurt mitteilte, sollen an Amts-, Land-, Verwaltungsgerichten sowie bei den Staatsanwaltschaften insgesamt 25 neue Richterstellen geschaffen werden. 6 Stellen entfielen allein auf die Verwaltungsgerichte, um die steigende Zahl an Asylverfahren zu bewältigen. Derzeit ziehen sich viele Verfahren teils über Jahre hin, weil Personal fehlt. Opel wird zum neuen Partner der Handball-Bundesliga und der Handball-Frauen- und Männernationalmannschaft. Die Handball-Bundesliga teilte mit, ab Juli werde sie für 3 Spielzeiten offiziell zur Opel-Handball-Bundesliga. Zudem seien spezielle Events geplant. Das waren die Nachrichten.
2: Der Wetterbericht für die MDR Schlagerwelt. Heute wechselnd bis stark bewölkt, dazu Schauer im oberen Bergland mit Schneeregen. Die Tiefstwerte liegen zwischen 7 und 12 Grad. In der Nacht vorübergehend nachlassende Schauer und größere Wolkenlücken. Die Tiefstwerte 7 bis 2 in den Hochlagen bis minus 1 Grad. Und morgen mehr Wolken als Sonne, wiederholt Regenschauer bei 10 bis 15 Grad.
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3: Ja, und mit Franz Bauer lernen wir jetzt ein bisschen Spanisch.

0: Das war Lena Valaitis mit ihrer Version von Johnny Blue. Einen schönen Vormittag wünsche ich Ihnen mit Ihrer MDR Schlagerwelt und jetzt mit Jens Bogner. Und er hat ja neben seiner musikalischen Ausbildung eine Ausbildung als Graveur gehabt und er malt gern, hat er mir erzählt.
1: Immer schon.
0: Immer schon, ja.
1: Im Kindergarten ging es schon los.
0: Und ja gut, da mussten wir ja alle irgendwie.
1: Ja, manchmal musste man, aber es gibt ja auch welche, die malen überhaupt nicht gern. Ich habe es wirklich freiwillig gemacht.
0: Was malst du? Was zeichnest du?
1: Im Grunde querbeet, also zeichnen, alles mögliche, Bleistift, Gulli, alles. Und bei mir zu Hause hängen meine eigenen Ölgemälde und auch Acryl. Hab auch ein paar verschenkt, also in letzter Zeit, muss ich zugeben, habe ich nicht mehr so viel geschaffen, aber...
0: Wann ist die Zeit reif für die erste Ausstellung?
1: Da habe ich nie dran gedacht. Es gab viele, die gesagt hatten, Mensch, kannst du doch mal irgendwie so eine Ausstellung machen.
0: Hm. Die musikalische Untermalung könntest du auch noch gleich mitliefern?
1: Das wäre jetzt mal eine andere Idee. Ja. Da könnte ich jetzt eher vielleicht Gefallen für finden, weil irgendwie jetzt nur eine Ausstellung zu machen, ich komme vielleicht drauf zurück.
0: Also wenn es soweit ist, erfahren Sie es natürlich hier bei uns in der MDR Schlagerwelt. Und Sie hätten mal bei der Idee seine Augen sehen sollen. Die haben wirklich geleuchtet. Und um leuchtende Augen geht's jetzt auch bei dem Jens. Noch immer leuchten deine Augen.

Jürgen Renfort und zu verkaufen ein schneeweißes Brautkleid, das war ja mit einer seiner Klassiker. Ja, wir sind ja mitten in den Eisheiligen, ein Kälteeinbruch, immer so um die Jahreszeit herum. Aber wo kommen die Eisheiligen eigentlich her? Das erfahren Sie in der nächsten halben Stunde hier bei uns. Jetzt habe ich die neue Single von Isabel Varell für Sie und sie hat sich ja einiges für die Zukunft vorgenommen. Das verrät sie in dem Lied einfach Dankeschön und sie verrät noch etwas, nämlich ihren Tagesablauf. Hören Sie mal.

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1: Alles Wichtige aus Thüringen mit Katja Bohmeier. Der Medizintechnikkonzern Carl Zeiss Meditec will in den nächsten Jahren weltweit bis zu 1000 Stellen streichen. Der Jenaer Konzern nannte den Sparkurs unumgänglich, um das Unternehmen wettbewerbsfähig und langfristig erfolgreich aufzustellen. Geplant ist unter anderem, Teile der Produktion in kostengünstigere Länder zu verlagern. Besser ist die Lage bei Jenoptik. Dank der hohen Nachfrage aus der Halbleiterindustrie gab es einen guten Start ins Jahr. Im Prozess um hundertfachen sexuellen Missbrauch hat die Staatsanwaltschaft am Landgericht Erfurt eine Haftstrafe von 11,5 Jahren gefordert. Angeklagt ist ein Mann aus Ilmenau, dem über 900 Fälle vorgeworfen werden. Er soll über Jahre hinweg vor allem seine Stieftochter missbraucht, die Taten teilweise gefilmt und im Darknet verkauft haben. Ein Urteil wird noch heute erwartet. In Thüringen sollen 25 neue Richterstellen geschaffen werden. Laut Justizministerium entfallen allein 6 davon auf Verwaltungsgerichte, um die steigende Zahl an Asylverfahren zu bewältigen. Weitere neue Stellen sind für die Digitalisierung der Justiz sowie für den gehobenen Dienst vorgesehen. Mit den zusätzlichen Richtern solle die hohe Belastung von Gerichten abgefedert und Verfahren beschleunigt werden. Ab dem kommenden Winter soll es erstmals Direktflüge vom Erfurter Flughafen nach Norwegen geben. Der Weimarer Reiseveranstalter Vianova plant eine Charterverbindung mit Hinflug nach Bergen und Rückflug ab Ölesund. Damit wäre Fjord Norwegen im Winter ohne Umstieg ab Thüringen erreichbar.
2: Das Wetter bei uns in Thüringen. Heute ist es wechselnd bis stark bewölkt, dazu gibt es einzelne Schauer, im Thüringer Wald ist Schnee dabei. Die Höchstwerte liegen zwischen 8 und 12, am Rennsteig zwischen 4 und 6 Grad. Morgen mehr Wolken als Sonne, dazu Regenschauer, die Höchstwerte 10 bis 15 Grad und auch am Donnerstag wechselhaft mit einigen Schauern, gelegentlich Sonne, kaum Temperaturänderung.
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2: So, und jetzt geht's um die liebe Sonne. Und wenn die nicht mehr scheint, ja, was passiert dann? Irene Shear hat sich da ein paar Gedanken gemacht.

0: Blauen Engel waren das und das Wunderland. Und ich sag mal, ein biologisches Wunderland hat ja auch mancher in seinem Garten. Und da sollte man derzeit vorsichtig sein.
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0: Tomaten auf dem Balkon, Geranien auf der Terrasse nach den warmen Tagen der letzten Wochen. Da wirkt der Frühling Mitte Mai zwar ziemlich stabil, doch trotzdem heißt es jedes Jahr, warten mit den Pflanzen bis nach den Eisheiligen. Was ist da dran, meteorologisch gesehen? Für die MDR Schlagerwelt hat sich Annette Kolb schlau gemacht.
2: Lothar Bock, Klimatologe am regionalen Klimabüro München des Deutschen Wetterdienstes, erklärt.
3: Bei den Eisheiligen geht man davon aus, kommen aus dem Mittelalter. Und es war halt zu dieser Zeit, wo die Regel entstand, gerade zu dieser Periode war es oft mal kalt. Und da ja damals der kirchliche Kalender das wichtigste Ordnungssystem war, hat man diese ganzen Daten anhand dieser Heiligen, dieser Lostage festgemacht.
2: Etwa ab Mitte des 13. Jahrhunderts kühlte Mitteleuropa merklich ab. Bis ins 19. Jahrhundert gab es häufig kalte, lang andauernde Winter. Bauern registrierten, wann Spätfröste gehäuft auftraten und leiteten daraus Handlungsregeln für Ackerbau und Viehwirtschaft ab. Denn das war entscheidend für ihr Überleben. Die Eisheiligen namens Mamertus, Pankratius, Servatius, Bonifatius und Sophia haben also eigentlich nichts mit Kälte oder Frost zu tun. Aber die Gedenktage dieser Heiligen fallen im kirchlichen Kalender auf die Tage 11. bis 15. Mai. Ob es an diesen Tagen wirklich, wie laut Überlieferung, noch einmal besonders kalt war, konkret belegen lässt sich das ohne Messdaten nicht. Aber so Lothar Bock.
3: Wenn man sich allein die letzten 100 Jahre anschaut, wo wir durchgängige Messdaten haben, dann sieht man schon, okay, Spätfröste gibt's im Mai immer wieder mal. Allerdings sind die zufällig verteilt. Also die tauchen manchmal wirklich zu den Eisheiligen auf. Manchmal sind sie eher am Monatsanfang, zwar seltener auch am Monatsende.
2: Die Eisheiligen sind also kein Ereignis, das sich an Kalendertagen festmachen lässt. Sondern es ist eine typische Konstellation der Großwetterlage im späten Frühjahr. Auf die Wetterlagen an sich habe der Klimawandel bisher noch keinen wesentlichen Einfluss, so der Experte.
3: Meine Erkenntnis und auch die des Deutschen Wetterdienstes ist die, dass die Wetterlagen eigentlich über die letzten 60 bis 70 Jahre sich nicht wesentlich verändert haben.
2: Was sich aber durch den Klimawandel verändert hat? Winter und Frühjahr sind wärmer geworden. Die Vegetation startet 2 bis 3 Wochen eher. Gerade Obstbäume blühen früher.
3: Und entsprechend ist natürlich das Frostrisiko dann sogar höher.
2: Es lohnt sich also immer noch, empfindliche Pflanzen bis Mitte, Ende Mai zu schützen. Denn Spätfröste können immer wieder auftreten. Auch wenn es in diesem Frühjahr nicht danach aussieht, dass die Eisheiligen ihrem Namen gerecht werden.

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1: Um 12 Uhr mit Mirko Jugelt. Die Schäden durch Cyberkriminalität haben in Deutschland einen neuen Rekord erreicht. Das geht aus dem Bundeslagebild Cybercrime hervor, das Innenminister Alexander Dobrindt in Berlin vorstellte. Danach verursachte Cyberkriminalität im vergangenen Jahr Schäden von insgesamt 202 Milliarden Euro. Das seien 24 Milliarden mehr als ein Jahr zuvor. Hauptursachen seien der verstärkte Einsatz von KI sowie häufigere staatlich gesteuerte Angriffe. 2/3 der Delikte würden aus dem Ausland begangen. Bundeskanzler Friedrich Merz hat zu einer nationalen Kraftanstrengung aufgerufen, um die wirtschaftliche Stagnation in Deutschland zu überwinden. Auf dem DGB-Bundeskongress sagte Merz, der Handlungsdruck durch globale Krisen und aufgestaute strukturelle Probleme sei seit Jahrzehnten nicht mehr so groß gewesen wie derzeit. Deutschland müsse sich also aufraffen. Zugleich verteidigte er das geplante Sparpaket zur Stabilisierung der Krankenkassen sowie die geplante Rentenreform. Dafür erntete er von DGB-Delegierten teilweise Buhrufe. Die Union hat sich vor dem heutigen Koalitionsausschuss kompromissbereit gezeigt. Parlamentsgeschäftsführer Steffen Bilger sagte im ZDF-Morgenmagazin, man sei durchaus offen für Vorschläge der SPD zur Finanzierung einer Steuerreform. Die von SPD-Finanzminister Lars Klingbeil geforderte höhere Besteuerung von Spitzenverdienern lehnte er aber ab. Man müsse vor allem die Ausgaben anschauen, da gäbe es noch viel Einsparpotenzial. Der Koalitionsausschuss will nach dem Nein des Bundesrats zur 1.000-Euro-Prämie heute über alternative Entlastungsmöglichkeiten beraten, etwa eine Steuerreform. Die umstrittene Zugangsbeschränkung zu kostenfreien Integrationskursen soll korrigiert werden. Das berichten WDR und NDR unter Berufung auf die Koalition. Danach könnten bereits ab Juni auch wieder Menschen ohne Bleibeperspektive an den Kursen teilnehmen. Allerdings solle die Teilnehmerzahl gedeckelt werden. Im Februar hatte das Bundesinnenministerium beschlossen, aus Spargründen den Zugang zu den Kursen einzuschränken. Nach dem Ausbruch des Hunter-Virus auf einem Kreuzfahrtschiff steht auch eine Person aus Mittelsachsen unter Beobachtung. Wie das Landratsamt in Freiberg mitteilte, wurde für 6 Wochen eine häusliche Quarantäne angeordnet. Die betroffene Person habe bislang keine Symptome. Von dem Schiff waren am Abend auf Teneriffa die letzten Passagiere und ein Großteil der Besatzung unter strengen Sicherheitsvorkehrungen evakuiert worden. Das Schiff ist nun auf dem Weg in die Niederlande. Das waren die Nachrichten.
2: Der Wetterbericht für die MDR Schlagerwelt. Heute wechselnd bis stark bewölkt, dazu Schauer im oberen Bergland mit Schneeregen. Die Tiefstwerte liegen zwischen 7 und 12 Grad. In der Nacht vorübergehend nachlassende Schauer und größere Wolkenlücken. Die Tiefstwerte 7 bis 2 in den Hochlagen bis minus 1 Grad. Und morgen mehr Wolken als Sonne, wiederholt Regenschauer bei 10 bis 15 Grad.
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2: Und wie immer an dieser Stelle heißt es, Mahlzeit, guten Appetit, was Leckeres für die Ohren gibt es von uns. Hier kommt Ibo.

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1: 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Hoffmann und Hoffmann waren das hier in der MDR Schlagerwelt. Ich wünsche Ihnen eine schöne, gemütliche und vor allem leckere Mittagszeit. Und wir schauen jetzt schon mal in den heutigen Abend, in den Fernsehabend. Da habe ich nämlich einen Tipp für Sie.
2: Sie prägen den Blick auf Dresdens Altstadt. 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
1: Alles Wichtige aus Thüringen mit Katja Bohmeier. Der Medizintechnikkonzern Carl Zeiss Meditec will in den nächsten Jahren weltweit bis zu 1000 Stellen streichen. Der Jenaer Konzern nannte den Sparkurs unumgänglich, um das Unternehmen wettbewerbsfähig und langfristig erfolgreich aufzustellen. Geplant ist unter anderem, Teile der Produktion in kostengünstigere Länder zu verlagern. Besser ist die Lage bei Jenoptik. Dank der hohen Nachfrage aus der Halbleiterindustrie gab es einen guten Start ins Jahr. Im Prozess um hundertfachen sexuellen Missbrauch hat die Staatsanwaltschaft am Landgericht Erfurt eine Haftstrafe von 11,5 Jahren gefordert. Angeklagt ist ein Mann aus Ilmenau, dem über 900 Fälle vorgeworfen werden. Er soll über Jahre hinweg vor allem seine Stieftochter missbraucht, die Taten teilweise gefilmt und im Darknet verkauft haben. Ein Urteil wird noch heute erwartet. In Thüringen sollen 25 neue Richterstellen geschaffen werden. Laut Justizministerium entfallen allein 6 davon auf Verwaltungsgerichte, um die steigende Zahl an Asylverfahren zu bewältigen. Weitere neue Stellen sind für die Digitalisierung der Justiz sowie für den gehobenen Dienst vorgesehen. Mit den zusätzlichen Richtern solle die hohe Belastung von Gerichten abgefedert und Verfahren beschleunigt werden. Ab dem kommenden Winter soll es erstmals Direktflüge vom Erfurter Flughafen nach Norwegen geben. Der Weimarer Reiseveranstalter Vianova plant eine Charterverbindung mit Hinflug nach Bergen und Rückflug ab Ölesund. Damit wäre Fjordnorwegen im Winter ohne Umstieg ab Thüringen erreichbar.
2: Das Wetter bei uns in Thüringen. Heute ist es wechselnd bis stark bewölkt, dazu gibt es einzelne Schauer, im Thüringer Wald ist Schnee dabei. Die Höchstwerte liegen zwischen 8 und 12, am Rennsteig zwischen 4 und 6 Grad. Morgen mehr Wolken als Sonne, dazu Regenschauer, die Höchstwerte 10 bis 15 Grad und auch am Donnerstag wechselhaft mit einigen Schauern, gelegentlich Sonne, kaum Temperaturänderung.
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2: Ja, und ich habe jetzt den Fernando Express für Sie. Mahlzeit.

Ocean. Das war Howard Carpendale in der MDR Schlagerwelt. Und wenn Sie noch beim Mittagessen sind, dann guten Appetit. Lassen Sie sich vielleicht Ihren Nachtisch schmecken. Ich habe jetzt noch was Süßes aus der Schweiz für Sie. Was Süßes für die Ohren. Und zwar von Francine Jordi. Hier ist sie mit ihrem Mutmacher-Song. Mit dem Lied ist sie ja schon seit 2 Wochen in der ARD Schlager-Hitparade dabei. Und Sie können noch bis morgen Mittag abstimmen. Klicken Sie sich einfach mal auf unsere Internetseite ardschlagerwelt.de. Ganz unten finden Sie dann den Zugang zur Abstimmung. Und hier ist der Mutmacher-Song von Francine Jordi, aktuell Hit Nummer 12.

Hier ist mein Lied. Und das hat er gerade präsentiert. Das war Gert Christian in der MDR Schlagerwelt. Ich wünsche Ihnen jetzt einen schönen Schlagernachmittag und sage wie immer Tschüss, bye bye, Ihr euer Andreas Kallwitz. Brigitte Meier begleitet Sie dann durch den Nachmittag bis in den Abend. Wir hören uns morgen früh wieder und dann starten wir gemeinsam in den Mittwoch. Und hier sind noch Jan und Kjeld.

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1: Um 13 Uhr mit Mirko Jugelt. Der Haushaltsdiscounter McGuides ist in finanzielle Schieflage geraten. Das Unternehmen mit Sitz in Landsberg bei Halle stellte einen Antrag auf Insolvenz in Eigenverwaltung. Das Geschäft der gut 180 Filialen soll vorerst weiterlaufen. McGuides schloss Standortschließungen aber nicht aus. Man müsse sich angesichts der schwierigen wirtschaftlichen Lage neu aufstellen. Das Unternehmen hat nach eigenen Angaben knapp 1200 Beschäftigte. Die Schäden durch Cyberkriminalität haben in Deutschland einen neuen Rekord erreicht. Das geht aus dem Bundeslagebild Cybercrime hervor, das Innenminister Alexander Dobrindt in Berlin vorstellte. Danach verursachte Cyberkriminalität im vergangenen Jahr Schäden von 202 Milliarden Euro. Das seien 24 Milliarden mehr als 2024. Durch den Einsatz von KI würden Angriffstechniken ausgefeilter. Zwei Drittel der Delikte würden aus dem Ausland begangen. Gesundheitsministerin Nina Wagen lehnt die Forderung von Ärzten ab, das Sparpaket für die gesetzlichen Krankenkassen zu verschieben. Sie sagte dem Bayerischen Rundfunk, um im kommenden Jahr stabile Beiträge zu haben, brauche es ein Gesetz zum 1. Januar. Da könne man nicht noch Wochen und Monate warten. Das Gesetz soll nach Plänen der Bundesregierung noch vor der parlamentarischen Sommerpause vom Bundestag verabschiedet werden. Ärztepräsident Klaus Reinhardt hatte der Regierung vorgeworfen, das Sparpaket mit der Brechstange durchzudrücken. Die umstrittene Zugangsbeschränkung zu Integrationskursen soll korrigiert werden. Das berichten WDR und NDR unter Berufung auf die Koalition. Danach könnten bereits ab Juni auch wieder Geflüchtete ohne Bleibeperspektive an den Kursen teilnehmen. Allerdings soll die Teilnehmerzahl gedeckelt werden. Der Bund will die Kosten für die Integrationskurse auf 600 Millionen Euro pro Jahr begrenzen. Im vergangenen Jahr waren die Ausgaben doppelt so hoch. Die Lufthansa streicht ab Juni einen Teil ihrer Flüge von den Flughäfen Leipzig, Halle und Dresden. Wie ein Konzernsprecher mitteilte, entfällt täglich je eine Verbindung zwischen Frankfurt und den beiden mitteldeutschen Airports. Als Grund nannte die Lufthansa unter anderem höhere Kerosin- und Personalkosten. Deshalb würden unwirtschaftliche Flüge gestrichen. Das waren die Nachrichten.
2: Das Wetter in der MDR-Schlagerwelt. Heute sind viele Wolken und Schauer unterwegs. Im oberen Bergland fällt Schnee. Bis zum Abend hin sind auch Graupelschauer und einzelne Gewitter möglich. Dazu werden es maximal 12 Grad und es weht ein teils stark böiger Wind. Bis zum Freitag bleibt es wechselhaft und windig mit Schauern und vereinzelten Gewittern. Gelegentlich schaut auch mal die Sonne raus. Die Temperaturen steigen leicht an. Am Freitag bis auf 17 Grad.
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2: Ich freue mich, dass Sie dabei sind. Machen wir uns gleich mal einen gemütlichen Nachmittag mit Ihren Lieblingsschlagern. Hier kommt schon mal Paola mit einer Geschichte.

Heute ist wieder Vollmond. Naja, nicht so ganz. Bis zum nächsten Vollmond müssen wir uns noch gedulden. Der ist erst wieder am 31. Mai. Aber da können wir ja vielleicht eine lauschig sternenklare Frühsommernacht erleben. Die ist ja gefühlt momentan ganz weit weg. In den hohen Bergen fällt sogar noch Schnee. Die Eisheiligen machen also ihrem Namen gerade alle Ehre. Und die gehen ja noch bis zum Freitag. Und gleich lassen wir uns erzählen, was die nächsten Tage an Kälte oder vielleicht sogar Wärme bringen. Das Wettergespräch hören Sie gegen 2:50 hier in der MDR Schlagerwelt. Jetzt erstmal ein Gruß von den Tiroler Bergen. Hier ist Gilbert und ich bin frei.

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1: Alles Wichtige aus Thüringen mit Johanna Seidel. Thüringen muss in diesem und nächsten Jahr mit geringeren Steuereinnahmen rechnen. Laut Finanzministerium fehlen dem Land nach der aktuellen Mai-Steuerschätzung insgesamt rund 355 Millionen Euro. Im Vergleich zu den bisherigen Planungen im Doppelhaushalt 2026-27. Grund ist vor allem die schwache Konjunktur. Der Medizintechnikkonzern Carl Zeiss Meditec will in den nächsten Jahren weltweit bis zu 1.000 Stellen streichen oder in kostengünstigere Länder verlegen. Der Jenaer Konzern nannte den Sparkurs unumgänglich, um wettbewerbsfähig zu bleiben. Besser ist die Lage bei Jenoptik. Dank der hohen Nachfrage aus der Halbleiterindustrie verbuchte der Konzern einen guten Start ins Jahr. An der hessisch-thüringischen Landesgrenze ist ein weiterer Abschnitt der A44 freigegeben worden. Er führt vom Wommener Dreieck an der A4 über 9 Kilometer zur Ausfahrt Sontra Ost. Damit verkürzt sich die Fahrzeit von Thüringen nach Kassel um 5 bis 10 Minuten. Die Thüringer Bevölkerung schrumpft so stark wie seit Jahren nicht. Grund ist vor allem, dass hierzulande weit mehr Menschen sterben, als geboren werden. Nach Angaben des Landesamts für Statistik lebten rund 1% weniger Menschen im Freistaat als im Jahr zuvor. Besonders deutlich war der Rückgang in Suhl sowie in den Landkreisen Saalfeld-Rudolstadt und Kyffhäuser-Kreis.
2: Das Wetter in Thüringen. Bis zum Abend regnet es immer wieder. Örtlich sind Graupelschauer möglich und vereinzelt Gewitter. In den Hochlagen von Thüringer Wald, Rhön und Harz Schneeregen und Schneeschauer. Die Höchstwerte maximal 12 Grad und ein teils böiger Wind. In der Nacht weniger Regen, bei Tiefstwerten bis 2 Grad. Morgen dann wieder regnerisch, windig und auch gewittrig bei maximal 15 Grad. Auch am Donnerstag wechselhaft bei kaum geänderten Temperaturen.
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2: Und jetzt wird eine Runde durchgezählt mit Martin Lackner.

0: Fantasy waren das und Darling ja immer noch. Und es gibt nicht wenige Boote, die diesen Namen Darling tragen. Ist ja auch ganz praktisch. Nur sollten sie dann zu einem neuen Lebensabschnittsbegleiter oder eine Begleiterin nicht Schatzi sagen. Mit der MDR Schlagerwelt geht's weiter durch den Dienstagnachmittag und wir schauen zu Helene Fischer. Da geht's ja im Juni in Dresden los mit ihrer großen 360-Grad-Stadion-Tour. Und über ein wichtiges Detail, da freut sich die Künstlerin ganz besonders. Neben Helenes Mann, Thomas Seidel, der als Tänzer mit dabei sein wird, sind auch ihre beiden kleinen Töchter und Helenes Eltern mit von der Partie. Helene Fischer verrät in einem Radiointerview, sie werde alle mitnehmen, einfach weil es so für alle Familienmitglieder entspannter ist. Ohne weinende Kinderaugen und Abschiedsschmerz, der das Herz eng werden lässt. Denn auch wenn sie nach einzelnen Konzerten nach Hause fahren würde, müsste sie sich ja doch alle paar Tage wieder verabschieden. Also gehen sie alle gemeinsam auf Tour. So wird's dann ab dem 10. Juni heißen. Helene Fischer und Family on Tour.
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1: Um 15 Uhr mit Mirko Jugelt. Der Haushaltsdiscounter McGuides ist in finanzielle Schieflage geraten. Das Unternehmen mit Sitz in Landsberg bei Halle stellte einen Antrag auf Insolvenz in Eigenverwaltung. Das Geschäft der gut 180 Filialen soll vorerst weiterlaufen. McGuides schloss Standortschließungen aber nicht aus. Man müsse sich angesichts der schwierigen wirtschaftlichen Lage neu aufstellen. Das Unternehmen hat nach eigenen Angaben knapp 1200 Beschäftigte. Der Steuerzahlerbund hat die Bundesregierung aufgefordert, sämtliche Steuervergünstigungen und Subventionen auf den Prüfstand zu stellen. Präsident Rainer Holznagel sagte dem MDR, bei unzähligen Programmen wisse man nicht mal mehr, ob diese überhaupt noch wirkten. Kritisch äußerte sich der Präsident zu Plänen von Finanzminister Lars Klingbeil, Spitzenverdiener höher zu belasten. Eine Steuerreform müsse alle Einkommen entlasten, nicht nur die unteren und mittleren. Am Abend kommt in Berlin der Koalitionsausschuss zusammen. Thema ist auch eine Reform der Einkommenssteuer. Die EU-Kommission hat Vertreter der afghanischen Taliban nach Brüssel eingeladen. Wie ein Sprecher erklärte, soll es bei dem Treffen um die Abschiebung afghanischer Migranten gehen. Ein Datum stehe noch nicht fest. Das europäische Recht erlaubt zwar die Abschiebung von afghanischen Straftätern, wegen der fehlenden diplomatischen Beziehungen zu den Taliban in Kabul ließen sich die Abschiebungen jedoch bislang kaum umsetzen. Thüringen muss in den kommenden Jahren mit weniger Steuereinnahmen auskommen als bisher erwartet. Das ergab die Mai-Steuerschätzung. Danach nimmt der Freistaat in diesem Jahr gut 180 Millionen Euro weniger ein als prognostiziert. Im kommenden Jahr betrage das Minus rund 170 Millionen Euro. Nach Angaben des Finanzministeriums in Erfurt klafft bereits im laufenden Doppelhaushalt eine Lücke von 210 Millionen Euro. Die Landesregierung hat bereits eine Kommission eingesetzt, die nach Sparmöglichkeiten suchen soll. Erste Ergebnisse sollen im Herbst vorliegen. Die Kirche des Jahres 2026 steht im sächsischen Marienberg Zöblitz. Wie die Stiftung zur Bewahrung kirchlicher Baudenkmäler mitteilte, gewann die Stadtkirche bei einer bundesweiten Abstimmung. Ihre Anfänge reichen in das 13. Jahrhundert zurück. In der Barockzeit wurde die Kirche umgebaut. Zudem weist das Gotteshaus Einflüsse des Jugendstils auf. Das waren die Nachrichten.
2: Das Wetter in der MDR-Schlagerwelt. Heute sind viele Wolken und Schauer unterwegs. Im oberen Bergland fällt Schnee. Bis zum Abend hin sind auch Graupelschauer und einzelne Gewitter möglich. Dazu werden es maximal 12 Grad und es weht ein teils stark böiger Wind. Bis zum Freitag bleibt es wechselhaft und windig mit Schauern und vereinzelten Gewittern. Gelegentlich schaut auch mal die Sonne raus. Die Temperaturen steigen leicht an, am Freitag bis auf 17 Grad.
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2: Und hier kommt Christina Bach, die jemanden ganz bestimmten sucht.

0: 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Lena Valaitis über das Glück der Liebe. Heute ist die 83-jährige glückliche Oma und Singen ist inzwischen nur noch Privatsache. Lena Valaitis liebt es, mit ihrem Enkelsohn zu singen und beim Putzen, sagt sie, hält sie das auch bei Laune. Da dreht sie die Musik auf und schwingt den Staubwedel und tanzt durch ihre kleine Wohnung. Und was macht Anna-Karina Wojcik gerade so? Auch sie tanzt. Anna-Karina Wojcik zeigt gerade in der Tanzshow Let's Dance, dass sie nicht nur gut singen, sondern auch tanzen kann. Gemeinsam mit ihrem Tanzpartner Evgeni Vinokurov steht sie im Viertelfinale der Show. Tolle Leistung. Dass Anna-Karina Wojcik so gut tanzt, liegt zum einen am wirklich sehr harten Training, zum anderen aber auch daran, dass Anna-Karina Wojcik eine unendlich schwere Last genommen wurde. Noch bis vor kurzem hat sie sich große Sorgen um ihren 82-jährigen Vater gemacht. Der kämpft seit 2 Jahren gegen eine Krebserkrankung an. Und jetzt, während ihrer Let's Dance-Zeit, hat Anna-Karina Wojcik die Nachricht erhalten, dass ihr Papa den Krebs besiegt hat. Das sei für sie die schönste Nachricht, unabhängig von jeder Punktzahl und was sie bei Let's Dance erleben darf. Denn sie sagt, wenn es dem Papa nicht so gut gehen würde, dann wäre sie auch nicht frei genug im Kopf, so tanzen zu können. Ihren Magic Moment Tanz hat sie dann auch ihrem im Studio anwesenden Vater gewidmet und der hat sich riesig gefreut. Und Anna-Karina Wojcik meint, diesen Magic Moment könne ihnen nun niemand mehr nehmen.
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2: Wir müssen

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1: Alles Wichtige aus Thüringen mit Johanna Seidel. Thüringen muss in diesem und nächsten Jahr mit geringeren Steuereinnahmen rechnen. Laut Finanzministerium fehlen dem Land nach der aktuellen Mai-Steuerschätzung insgesamt rund 355 Millionen Euro. Im Vergleich zu den bisherigen Planungen im Doppelhaushalt 2026-27. Grund ist vor allem die schwache Konjunktur. Der Medizintechnikkonzern Carl Zeiss Meditec will in den nächsten Jahren weltweit bis zu 1.000 Stellen streichen oder in kostengünstigere Länder verlegen. Der Jenaer Konzern nannte den Sparkurs unumgänglich, um wettbewerbsfähig zu bleiben. Besser ist die Lage bei Jenoptik. Dank der hohen Nachfrage aus der Halbleiterindustrie verbuchte der Konzern einen guten Start ins Jahr. An der hessisch-thüringischen Landesgrenze ist ein weiterer Abschnitt der A44 freigegeben worden. Er führt vom Wommener Dreieck an der A4 über 9 Kilometer zur Ausfahrt Sontra Ost. Damit verkürzt sich die Fahrzeit von Thüringen nach Kassel um 5 bis 10 Minuten. Die Thüringer Bevölkerung schrumpft so stark wie seit Jahren nicht. Grund ist vor allem, dass hierzulande weit mehr Menschen sterben als geboren werden. Nach Angaben des Landesamts für Statistik lebten rund 1% weniger Menschen im Freistaat als im Jahr zuvor. Besonders deutlich war der Rückgang in Suhl sowie in den Landkreisen Saalfeld-Rudolstadt und Kyffhäuser-Kreis.
2: Das Wetter in Thüringen. Bis zum Abend regnet es immer wieder. Örtlich sind Graupelschauer möglich und vereinzelt Gewitter. In den Hochlagen von Thüringer Wald, Rhön und Harz Schneeregen und Schneeschauer. Die Höchstwerte maximal 12 Grad und ein teils böiger Wind. In der Nacht weniger Regen, bei Tiefstwerten bis 2 Grad. Morgen dann wieder regnerisch, windig und auch gewittrig bei maximal 15 Grad. Auch am Donnerstag wechselhaft bei kaum geänderten Temperaturen.
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2: Und weiter geht's mit den Flippers und Goodbye, Eloisa.

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0: Rolf Zukowski in der MDR Schlagerwelt. Heute feiert er seinen 78. Geburtstag und wir wünschen ihm alles Gute. Vor einem halben Jahr hat er ja den Hamburger Bürgerpreis bekommen. Damit würdigt ihn seine Heimatstadt für die herausragende Zusammenarbeit mit der Polizei in Sachen Verkehrserziehung für Schulkinder in ganz Deutschland. Und jetzt gibt's eine Portion Country-Musik von den Cowboys. Die Band besteht aus ehemaligen Bandmitgliedern und einem Gründungsmitglied der erfolgreichsten deutschen Country-Band aller Zeiten, Truckstop. Heute, nach mehr als 5 Jahrzehnten, sind es eben jene Musiker, die als prägende Köpfe dieser Ära den Sound mitgestaltet haben und die erneut gemeinsam die Stiefel schnüren. Unter dem Namen Die Cowboys stehen sie wieder auf der Bühne und mit dabei sind Rainer Bach und Uwe Lost, Dirk Schlag, Chris Kaufmann und Florian Lost, alles Sänger und Musiker, die Country in Deutschland groß gemacht haben. Und hier ist ihr jüngster Coup, 50 bunte Jahre für das 50-jährige Jubiläum der Band Truckstop.
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1: Um 16 Uhr mit Mirko Jugelt. Eine große Mehrheit der Thüringer ist überzeugt von der Demokratie. Wie aus dem neuen Thüringen-Monitor der Universität Jena hervorgeht, halten 90% die Demokratie für die beste Staatsform. Das ist der höchste Wert in der Geschichte der Langzeitstudie. Zugleich zeigten sich 44% mit der Umsetzung unzufrieden. Nur 29% der Befragten gaben an, der Landesregierung zu vertrauen, nur 21% der Bundesregierung. Für den Thüringen-Monitor wurden 3.800 Menschen befragt. Der Haushaltsdiscounter McGuides ist in finanzielle Schieflage geraten. Das Unternehmen mit Sitz in Landsberg bei Halle stellte einen Antrag auf Insolvenz in Eigenverwaltung. Das Geschäft der gut 180 Filialen soll vorerst weiterlaufen. McGuides schloss Standortschließungen aber nicht aus. Man müsse sich angesichts der schwierigen wirtschaftlichen Lage neu aufstellen. Das Unternehmen hat nach eigenen Angaben knapp 1.200 Beschäftigte. Gesundheitsministerin Nina Warken lehnt die Forderung von Ärzten ab, das Sparpaket für die gesetzlichen Krankenkassen zu verschieben. Die CDU-Politikerin sagte dem Bayerischen Rundfunk, um im kommenden Jahr stabile Beiträge zu haben, brauche es ein Gesetz zum 1. Januar. Da könne man nicht noch Wochen und Monate warten. Der Bundestag soll das Gesetz nach den Plänen der Koalition noch vor der Sommerpause beschließen. Ärztepräsident Klaus Reinhardt warf der Bundesregierung vor, das Sparpaket mit der Brechstange durchzudrücken. Alle Beteiligten brauchten mehr Zeit, um die Auswirkungen auf die Patientenversorgung zu prüfen. Die EU-Kommission hat Vertreter der afghanischen Taliban nach Brüssel eingeladen. Wie ein Sprecher erklärte, solle es bei dem Treffen um die Abschiebung afghanischer Migranten gehen. Ein Datum stehe noch nicht fest. Das europäische Recht erlaubt zwar die Abschiebung von afghanischen Straftätern. Wegen der fehlenden diplomatischen Beziehungen zu den Taliban in Kabul ließen sich die Abschiebungen jedoch bislang kaum umsetzen. Tesla baut seine Batteriezellenfertigung im brandenburgischen Grünheide aus. Der US-Elektroautobauer kündigte an, weitere knapp 250 Millionen Dollar zu investieren. Der Ausbau gehe mit einem signifikanten Arbeitskräftebedarf einher. Erst im April hatte Tesla angekündigt, die Produktion in seinem Werk bei Berlin hochzufahren und 1.000 Jobs zu schaffen. Derzeit arbeiten bei Tesla in Grünheide rund 10.700 Menschen. Das waren die Nachrichten.
2: Das Wetter in der MDR-Schlagerwelt. Heute sind viele Wolken und Schauer unterwegs. Im oberen Bergland fällt Schnee. Bis zum Abend hin sind auch Graupelschauer und einzelne Gewitter möglich. Dazu werden es maximal 12 Grad und es weht ein teils stark böiger Wind. Bis zum Freitag bleibt es wechselhaft und windig mit Schauern und vereinzelten Gewittern. Gelegentlich schaut auch mal die Sonne raus. Die Temperaturen steigen leicht an, am Freitag bis auf 17 Grad.
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2: Und weiter geht's durch den Dienstagnachmittag jetzt mit Roberto Blanco und dem weißen Boot La Barca Bianca.

Gabi Rückert, so ging die Sonne noch nie auf. Sie hören die MDR Schlagerwelt und eine Meldung aus Schweinfurt stimmt uns sehr traurig. Peter Volkmann, der ehemalige Leadsänger und Gründer von der Gruppe Relax, ist im Alter von 74 Jahren gestorben. Auf Facebook schreibt seine frühere Band, mit dem Tod verliere man vieles, aber nie die verbrachte Zeit. Leider hat unser ehemaliger langjähriger Leadsänger Peter Volkmann seine Bühne des Lebens verlassen. Relax zählen in den 1980er Jahren zu den bekanntesten Schlagerbands. Sie waren Stammgäste in der ZDF-Hitparade. Sie standen im vergangenen Jahr auch noch im ZDF-Fernsehgarten auf der Bühne. Und auch da haben sie mit ihrer bayerisch-herzlich-fröhlichen Gelassenheit für beste Laune gesorgt. Hier sind Relax mit einem ihrer großen Hits aus dem Jahr 1985. Weißes Blattl Papier.

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1: Alles Wichtige aus Thüringen mit Johanna Seidel. Thüringen muss in diesem und nächsten Jahr mit geringeren Steuereinnahmen rechnen. Laut Finanzministerium fehlen dem Land nach der aktuellen Mai-Steuerschätzung insgesamt rund 355 Millionen Euro. Im Vergleich zu den bisherigen Planungen im Doppelhaushalt 2026-27. Grund ist vor allem die schwache Konjunktur. Der Discounter McGuides hat Insolvenz in Eigenverwaltung beantragt. Man müsse sich angesichts der schwierigen wirtschaftlichen Lage neu aufstellen, hieß es. Betroffen sind auch Filialen in Erfurt, Altenburg, Sonneberg und im Wartburgkreis. Diese sollen nach Unternehmensangaben aber vorerst weiterlaufen. Standortschließungen seien aber nicht ausgeschlossen. An der hessisch-thüringischen Landesgrenze ist ein weiterer Abschnitt der A44 freigegeben worden. Er führt vom Wommener Dreieck an der A4 über 9 Kilometer zur Ausfahrt Sontra Ost. Damit verkürzt sich die Fahrzeit von Thüringen nach Kassel um 5 bis 10 Minuten. Thüringen möchte es Menschen leichter machen, pflegebedürftige Nachbarn oder Angehörige zu unterstützen. Gesundheitsministerin Katharina Schenk kündigte dazu Vereinfachungen bei der Nachbarschaftshilfe an. Helfer sollen sich zwar weiter bei den Pflegekassen registrieren lassen müssen, allerdings ist der Qualifizierungskurs nur noch freiwillig und keine Pflicht mehr, um einfache Hilfsleistungen wie Einkäufe abzurechnen. Bis Ende des Jahres soll aus dieser Übergangsregelung eine dauerhafte Richtlinie werden.
2: Das Wetter in Thüringen. Bis zum Abend regnet es immer wieder. Örtlich sind Graupelschauer möglich und vereinzelt Gewitter. In den Hochlagen von Thüringer Wald, Rhön und Harz Schneeregen und Schneeschauer. Die Höchstwerte maximal 12 Grad und ein teils böiger Wind. In der Nacht weniger Regen, bei Tiefstwerten bis 2 Grad. Morgen dann wieder regnerisch, windig und auch gewittrig bei maximal 15 Grad. Auch am Donnerstag wechselhaft bei kaum geänderten Temperaturen.
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2: Gleich erinnern wir an einen Sänger der Blue Diamonds, der heute 85 Jahre alt geworden wäre, Ruth de Wolf. Vorher aber noch ein anderes Schlagerduo. Hier sind Hoffmann und Hoffmann mit Wenn ich dich verliere.

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1: Und da geht's jetzt um einen der beiden Sänger des niederländischen Duos Blue Diamonds, das in den 1960er Jahren auch im deutschsprachigen Raum erfolgreich war. Mehr dazu von meinem Kollegen Andreas Kalwitz.
2: Wir erinnern uns an diesen ganz großen Erfolg.

0: Ja, die beiden indonesischen Brüder lernten, weil es ihr Vater so wollte, Gitarre spielen und gründeten Ende der 50er Jahre eine Band. In den 60er Jahren avancierten die Brüder zu einem der erfolgreichsten Duos im deutschsprachigen Raum. 1965 traten die beiden bei den deutschen Schlagerfestspielen im Kurhaus Baden-Baden an und eroberten dann die Schlagerwelt. Es gab auch einige Auftritte in der ZDF-Hitparade und sie bekamen viele, viele Preise, eine diamantene und drei goldene Schallplatten sowie den Goldenen Löwen von Radio Luxemburg. Das letzte Mal traten sie gemeinsam am 3. November 2000 bei Eindhoven auf. Rutte Wolf erlag im Dezember 2000 unerwartet mit nur 59 Jahren einem Krebsleiden. Heute wäre er 85 Jahre alt geworden.
1: Sein Bruder Riem trat anschließend gelegentlich noch mit seinem Sohn Steffen auf. Riem de Wolf ist 2017 dann ebenfalls in den Niederlanden verstorben. Die Musik der Blue Diamonds, die haben wir aber immer noch im Ohr. Hier ist das Duo mit ihrem Erfolgshit Sukiyaki aus dem Jahr 1963.

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1: Um 17 Uhr mit Anne Kramwehr. Eine große Mehrheit der Thüringer ist überzeugt von der Demokratie. Wie aus dem neuen Thüringen-Monitor der Universität Jena hervorgeht, halten 90% die Demokratie für die beste Staatsform. Das ist der höchste Wert in der Geschichte der Langzeitstudie. Zugleich zeigten sich 44% mit der Umsetzung unzufrieden. Mehr als die Hälfte der Befragten teilen populistische Einstellungen. Der Anteil der Personen mit rechtsextremen Einstellungen liege stabil bei 18%. Der Haushaltsdiscounter McGuides ist in finanzielle Schieflage geraten. Das Unternehmen mit Sitz in Landsberg bei Halle stellte einen Antrag auf Insolvenz in Eigenverwaltung. Das Geschäft der gut 180 Filialen soll vorerst weiterlaufen. McGuides schloss Standortschließungen aber nicht aus. Man müsse sich angesichts der schwierigen wirtschaftlichen Lage neu aufstellen. Das Unternehmen hat nach eigenen Angaben knapp 1200 Beschäftigte. Der Zoll hat im vergangenen Jahr in Thüringen und Teilen von Sachsen erneut Millionenschaden durch Schwarzarbeit aufgedeckt. Wie das Hauptzollamt Erfurt mitteilte, wurden gut 1500 Arbeitgeber überprüft. Wegen Verstößen seien mehr als 3400 Strafverfahren und knapp 2200 Bußgeldverfahren eingeleitet worden. Der aufgedeckte Gesamtschaden liege bei 76 Millionen Euro. Unter anderem wurden keine oder zu wenig Sozialversicherungsbeiträge gezahlt. Die EU will Minderjährige besser vor süchtig machenden Praktiken auf Plattformen wie TikTok und Instagram schützen. Kommissionspräsidentin Ursula von der Leyen kündigte dazu ein Gesetzespaket in den kommenden Monaten an. Es werde den Digital Services Act ergänzen. Dieser verpflichtet Internetkonzerne unter anderem dazu, gegen illegale und schädliche Inhalte vorzugehen. Von der Leyen sagte, Schlafmangel, Depressionen oder Angstzustände seien das Ergebnis von Geschäftsmodellen, die Aufmerksamkeit der Kinder als Ware betrachteten. Tesla baut seine Batteriezellenfertigung in brandenburgischen Grünheide aus. Der US-Elektrobauer kündigte an, weitere knapp 250 Millionen Dollar zu investieren. Der Ausbau gehe mit einem signifikanten Arbeitskräftebedarf einher. Erst im April hatte Tesla angekündigt, die Produktion in seinem Werk bei Berlin hochzufahren und 1000 Jobs zu schaffen. Derzeit arbeiten bei Tesla in Grünheide rund 10.700 Menschen. Das waren die Nachrichten.
2: Das Wetter in der MDR Schlagerwelt. Am Abend ziehen die Regenschauer ab und es lockert von Westen her auf, dazu 0 bis 10 Grad. In der Nacht gehen die Temperaturen dann runter auf 3 Grad. Auf den Bergspitzen herrscht leichter Frost. Ab morgen geht's wechselhaft weiter, dazu wird's wieder windig und kühl mit einzelnen Gewittern. Die Temperaturen steigen allmählich wieder an, morgen und am Donnerstag bis 15 Grad, am Freitag dann bis 17 Grad.
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2: Und so langsam geht's in den Dienstagabend hinein mit Leonard und einem Geschenk.

0: Roland Kaiser in der MDR Schlagerwelt und seine Fans freuen sich ja schon auf die Kaisermania am Dresdner Elbufer am Wochenende. 31. Juli, 1. August und 7. 8. August. Wir bleiben jetzt in Dresden und da geht's um das Residenzschloss. Das spielt heute Abend eine große Rolle. Das MDR Fernsehen schaut auf 40 Jahre Schlosswiederaufbau zurück, zeigt die akribische Arbeit der Restauratoren und begleitet die letzten Vorbereitungen für die neue Ausstellung. Mehr dazu von Thomas Lobau.
1: Sie prägen den Blick auf Dresdens Altstadt. Frauenkirche, Semperoper und Residenzschloss. Dabei blieb das ebenfalls im Zweiten Weltkrieg zerstörte Schloss lange unvollendet. Bis jetzt. Nun erstrahlen auch die letzten beiden Festsäle und das Turmzimmer in vollem Glanz. Der Film Wie Phönix aus der Asche schaut auf die jahrzehntelange Restaurierung zurück. Holger Krause leitet sie seit 25 Jahren.
2: Man fühlt sich manchmal wie ein Mediziner, wie ein Chirurg. Also wenn man das Schloss so als Patienten begreift, dann ist es ja jetzt hier keine Kur gewesen, sondern Intensivmedizin.
1: Engagierte Dresdner haben nach Kriegsende viel Wertvolles aus der Schlossruine gerettet. Besondere Meißner Vasen hatte man schon 1941 in Sicherheit gebracht. Was erhalten geblieben ist, schmückt nun das restaurierte Turmzimmer. Alte Fotografien helfen dabei. Andere Originalstücke mussten akribisch restauriert werden, wie das kostbare Zaumzeug für einen Pferdeschlitten. Damit dessen Klang nicht verloren geht, hat man ihn aufgezeichnet. Authentisches Erleben ist Bernd Ebert, dem Generaldirektor der Kunstsammlungen, wichtig.
3: An einem historischen Ort, wo einst Könige und Kurfürsten ein- und ausgingen. Und dieser Ort ist heute auch eine Erinnerung an die Kriegszerstörung.
1: Wie Phönix aus der Asche, das Residenzschloss Dresden. Heute Abend 21 Uhr im MDR Fernsehen und bereits in der ARD Mediathek.

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1: Alles Wichtige aus Thüringen mit Katja Bohmeier. Eine große Mehrheit der Thüringer ist überzeugt von der Demokratie. Wie aus dem neuen Thüringen-Monitor der Universität Jena hervorgeht, halten 90% der Befragten die Demokratie für die beste Staatsform. Das sei der höchste gemessene Wert in den letzten 25 Jahren. Allerdings finden nur 44% der Thüringer, dass die Demokratie auch funktioniert. Ein weiteres Ergebnis des jährlichen Thüringen-Monitors ist, dass populistische und rechtsextreme Einstellungen nach wie vor weit verbreitet sind. Im Prozess um schweren und vielfachen sexuellen Missbrauch hat das Landgericht Erfurt den Angeklagten zu 9 Jahren und 9 Monaten Haft verurteilt. Damit blieb das Gericht unter der Forderung der Staatsanwaltschaft von 11,5 Jahren. Der Mann aus Ilmenau hatte gestanden, seine Stiefkinder über Jahre hinweg missbraucht und zahlreiche Taten gefilmt zu haben. Insgesamt wurden ihm mehr als 900 Fälle zur Last gelegt. Thüringen muss in diesem und nächsten Jahr mit geringeren Steuereinnahmen auskommen als bisher geplant. Laut Finanzministerium fehlen dem Land nach der aktuellen Mai-Steuerschätzung insgesamt rund 355 Millionen Euro. Grund ist vor allem die schwache Konjunktur. An der hessisch-thüringischen Landesgrenze ist ein weiterer Abschnitt der A44 freigegeben worden. Er führt vom Wommener Dreieck an der A4 zur Ausfahrt Sontra Ost. Damit verkürzt sich die Fahrzeit von Thüringen nach Kassel um 5 bis 10 Minuten. Die Kosten für den 9 Kilometer langen Abschnitt belaufen sich auf rund 290 Millionen Euro.
2: Das Wetter in Thüringen. Am Abend lassen die Schauer nach und die Temperaturen liegen bei maximal 10 Grad. In der Nacht zunächst aufgelockert, später kommen neue Regenschauer. In den Hochlagen des Thüringer Waldes fällt Schneeregen. Die Tiefstwerte gehen runter auf 2 Grad. Morgen dann wiederholt Regenschauer, nachmittags vereinzelt Gewitter und bei maximal 14 Grad weht ein stark böiger Wind. Am Donnerstag, am Feiertag, ist es anhaltend wechselhaft, windig und weiter kühl.
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2: Und hier kommt mit den Olsen Brothers Musik aus Dänemark, wobei die beiden Brüder von einer ganz bestimmten Stadt träumen.

0: Aus der Schweiz war das Francine Jordi und auch die Schweiz wird ja an dem diesjährigen ESC teilnehmen. Ob sie es bis ins Finale schaffen, das zeigt sich am Donnerstagabend beim zweiten Halbfinale. Heute beginnt mit dem ersten Halbfinale der 70. Eurovision Song Contest. Allerdings ist er diesmal, wie wir ja wissen, stark politisch aufgeheizt. Mehrere Länder nehmen nicht teil, aus Protest, weil Israel mit dabei ist. Aus Wien berichtet ARD-Korrespondent Daniel Keller.
1: Die Stimmung ist gut, während das israelische ESC-Team um Sänger Noam Bettan sich vor den Proben warm singt. Den Sprung vom Halbfinale ins große Finale am Samstag wird er mit seinem Song Michelle vermutlich schaffen. Michelle, je te laisse. Ob er mit diesem Titel den ESC sogar gewinnen könnte, da sind sich die Expertinnen und Experten uneins. Sprachwissenschaftler und ESC-Kenner Dr. Irving Wolter äußert Kritik.
2: Also es ist ein sehr gefälliger Beitrag und sie haben den Künstler auch extra gewählt, weil er französischen Wurzeln hat, eben auch glaubwürdig und gut französisch singen kann. Es ist ein sehr eingängiger Titel, ist auch textlich völlig unverfänglich. Das war in der Vergangenheit ja nicht immer so. Und bei dieser Bemühung, unverfänglich zu sein, ist auch vielleicht so ein bisschen das Interessante bei dem Titel verloren gegangen, muss ich sagen.
1: Der Songtext unverfänglich, unpolitisch. Die ganze Teilnahme Israels ist allerdings das Politikum schlechthin. 5 Länder boykottieren den ESC, weil Israel dabei ist. Die Niederlande etwa. Der dort zuständige Fernsehsender gab in einem schriftlichen Statement Ende vergangenen Jahres bekannt:
3: Wir haben das große Leiden der Menschen in Gaza zur Kenntnis genommen. Außerdem die Einschränkung der Pressefreiheit und die politischen Einflüsse, die den Eurovision Song Contest beim letzten Mal umgeben haben. All das ist nicht kompatibel zu den Werten, für die wir stehen.
1: Irland, Spanien, Slowenien und Island bleiben dem ESC in diesem Jahr ebenfalls mit ähnlicher Argumentation fern. Das sei schade, aber werde die Stimmung für die Zuschauerinnen und Zuschauer kaum trüben, glaubt die Medienwissenschaftlerin Aida Holje.
4: Ich glaube, dem breiten Publikum wird es gar nicht auffallen. Es würde auffallen, wenn 10 Länder nur noch teilnehmen. Aber auf 35 oder 40 oder 42. Aber die Proteststimmen gegen die Teilnahme Israels gibt es, seitdem Israel teilnimmt.
1: Auch andere Länder mit heiß diskutierten Songs haben ihren Auftritt im ersten Halbfinale. Etwa Griechenland und Finnland. Wer es davon ins Finale am Samstag schafft und welche 5 Länder heute schon ausscheiden, das bestimmen Fachjurys und das Publikum.
0: Dieses erste Halbfinale können Sie heute Abend im Fernsehen live miterleben auf One. Und auch in der ARD-Mediathek. Beginn 20.15 Uhr. Und in der kommenden Stunde gegen 18.15 Uhr, da habe ich hier in der MDR-Schlagerwelt noch ein Interview über Sie mit Sarah Engels, die ja heute Abend ihr Lied Fire erstmals auf der ESC-Bühne präsentieren wird.

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1: Um 18 Uhr mit Anne Kranbär. Eine große Mehrheit der Thüringer ist überzeugt von der Demokratie. Wie aus dem neuen Thüringen-Monitor der Universität Jena hervorgeht, halten 90% die Demokratie für die beste Staatsform. Das ist der höchste Wert in der Geschichte der Langzeitstudie. Zugleich zeigten sich 44% mit der Umsetzung unzufrieden. Mehr als die Hälfte der Befragten teilen populistische Einstellungen. Der Anteil der Personen mit rechtsextremen Einstellungen liege stabil bei 18%. In Berlin sind die Spitzen von Union und SPD zusammengekommen. Bei dem Treffen soll es unter anderem um eine Reform der Einkommenssteuer gehen, die ab Anfang nächsten Jahres greifen soll. Finanzminister Lars Klingbeil erklärte, das Ziel sei verabredet, der Weg aber noch strittig. Die Reform solle keine zusätzlichen Löcher im Haushalt reißen. Klingbeil will kleinere und mittlere Einkommensgruppen spürbar entlasten, dafür aber Reiche belasten. Der Steuerzahlerbund lehnt das ab. Präsident Rainer Holznagel forderte im MDR, alle Einkommen müssten entlastet werden. Der Zoll hat im vergangenen Jahr in Thüringen und Teilen von Sachsen erneut Millionenschaden durch Schwarzarbeit aufgedeckt. Wie das Hauptzollamt Erfurt mitteilte, wurden gut 1.500 Arbeitgeber überprüft. Wegen Verstößen seien mehr als 3.400 Strafverfahren und knapp 2.200 Bußgeldverfahren eingeleitet worden. Der aufgedeckte Gesamtschaden liege bei 76 Millionen Euro. Unter anderem wurden keine oder zu wenig Sozialversicherungsbeiträge gezahlt. Die Deutsche Bahn bietet in den Sommerferien besondere Tickets für Familien an. Wie der Konzern ankündigte, sollen bis zu 5 Personen zu einem Festpreis von knapp 100 Euro hin- und zurückreisen können. Platzreservierungen seien im Preis mit drin. Das Familienticket solle ab Mitte Juni für Reisen bis Mitte September buchbar sein. Die Bahn machte keine Angaben dazu, ob es, wie bei den Spartickets, ein Kontingent gibt. Im Halbfinale der Handball-Champions League trifft Titelverteidiger SC Magdeburg auf den Bundesliga-Rivalen Füchse Berlin. Das ergab die Auslosung bei der Europäischen Handballföderation in Wien. Im zweiten Halbfinale spielt der dänische Meister aus Aalborg gegen Rekordsieger FC Barcelona aus Spanien. Das Final Four der Königsklasse findet Mitte Juni in Köln statt. Das waren die Nachrichten zum Wetter.
2: Wetter in der MDR-Schlagerwelt. Am Abend ziehen die Regenschauer ab und es lockert von Westen her auf, dazu 0 bis 10 Grad. In der Nacht gehen die Temperaturen dann runter auf 3 Grad. Auf den Bergspitzen herrscht leichter Frost. Ab morgen geht's wechselhaft weiter, dazu wird's wieder windig und kühl mit einzelnen Gewittern. Die Temperaturen steigen allmählich wieder an, morgen und am Donnerstag bis 15 Grad, am Freitag dann bis 17 Grad.
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2: Und gleich lassen wir Sarah Engels zu Wort kommen, die heute Abend ja erstmals ihr ESC-Lied vorstellt. Vorher noch Musik von unserer ESC-Gewinnerin von 1982, Nicole.

0: Nach Katharina Valente jetzt zu Sarah Engels in der MDR Schlagerwelt. Sie tritt ja am Samstag beim Eurovision Song Contest in Wien für Deutschland an und will mit ihrem Song Fire vor allem Frauen ermutigen, sich selbst zu akzeptieren, sich zu lieben, einfach so, wie sie sind. Heute Abend wird sie beim ersten Halbfinale ihren Song das erste Mal präsentieren, allerdings außer Konkurrenz. Unser ARD-Korrespondent Daniel Kehler hat Sarah Engels danach gefragt, was sie denn zu den ganzen Diskussionen um ihr Lied in Deutschland sagt.
1: Ich glaube, man muss das Ganze mit Humor nehmen und das habe ich gelernt zu tun und wie gesagt, ich lasse mir die Freude dadurch auch nicht nehmen, weil es gibt ja auch unfassbar viele Menschen, die hinter mir stehen und die auch sagen, hey, wir finden es mega, dass du unser Land vertrittst und ich glaube, das muss man sich auch mal vor Augen führen, weil ich möchte ja Deutschland repräsentieren und ich möchte zeigen, ey, Deutschland kann cool sein, Deutschland kann auch Positivität ausstrahlen und wir können auch ganz anders und ich möchte wirklich da nochmal eine ganz andere Seite von Deutschland zeigen und zwar eine positive Seite.
0: Und was ist für Sarah Engels das Wichtigste bei ihrem ESC-Auftritt?
1: Für mich das Allerwichtigste ist wirklich, dass diese Message ankommt. Und zwar, dass wir selbst sein dürfen, diese Positivität, dass wir an uns glauben sollen, dass wir wieder aufstehen, dass wir vielleicht auch so ein bisschen gerade für Deutschland das mitnehmen, nicht alles immer nur kritisch zu sehen, sondern auch mal das Positive rauszunehmen, dass wir auch mal den Moment genießen dürfen und dass wir uns das Feuer zurückholen, wenn es mal verloren geht.
0: Das ESC-Kleid hat Sarah Engels bei den Proben ja schon getragen. Passend zu dem Titel ist es feuerrot und auch sonst passt es zu ihrem ESC-Beitrag.
1: Natürlich wollten wir ein sehr sexy Outfit auch zeigen, gerade auch, weil meine Message dahinter ja auch ist, dass wir tragen dürfen, was wir wollen, dass wir Frauen auch nicht irgendwie immer nur in eine bestimmte Schiene oder in eine bestimmte Form passen müssen, sondern wir dürfen uns auch zeigen, wir dürfen uns auch sexy fühlen. Das Kostüm oder mein Outfit ist schon sehr, sehr sexy, mit ganz viel Glitzer in Gold, was natürlich auch so ein bisschen für diese Flammen und dieses Feurige stehen soll. Ja, und ich finde, es ist wirklich sehr, sehr schön geworden.
0: Heute Abend können wir Ihren ESC-Song und auch das Kleid dazu schon mal bewundern. Live ab 20.15 Uhr auf One und in der ARD-Mediathek.
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0: Das Wetter in Thüringen. Am Abend lassen die Schauer nach und die Temperaturen liegen bei maximal 10 Grad. In der Nacht zunächst aufgelockert, später kommen neue Regenschauer. In den Hochlagen des Thüringer Waldes fällt Schneeregen. Die Tiefstwerte gehen runter auf 2 Grad. Morgen dann wiederholt Regenschauer, nachmittags vereinzelt Gewitter und bei maximal 14 Grad weht ein stark böiger Wind. Am Donnerstag, am Feiertag, ist es anhaltend wechselhaft, windig und weiter kühl.
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0: Und hier sind Xanadu mit ein paar Gedanken darüber, wie schnell die Zeit vergeht.

Diese Welt ist schön. Die Norwegerin war 1968 beim Grand Prix für Deutschland angetreten mit dem Titel Ein Hoch auf die Liebe. Sie dürfte also auch das Fieber kennen, das den ESC auch heute noch begleitet. Und vielleicht fiebert sie mit beim ersten Halbfinale heute Abend. Norwegen geht dann am Donnerstag beim zweiten Halbfinale an den Start. Am Start sind aber auch in dieser Woche ihre Lieblingsinterpreten der ARD Schlagerhitparade. Maite Kelly präsentierte ja gerade ihr neues Album 24/7. Mit ihrem Lied Ein Kuss in Paris, da liegt sie damit in dieser Woche auf Platz 6 in den Top 15 der ARD Schlagerhitparade. Das Duo Sunrise konnte sich mit Loreen weiter auf Platz 1 behaupten. Christian Leis schaffte es wieder auf Platz 2 mit Weil wir Träumer sind. Und auch Simone und Charlie Brunner können ihren dritten Platz verteidigen mit Aus einem Guss. Zwei Neuvorstellungen haben es in dieser Woche unter die Top 15 geschafft. Mit dabei ist jetzt Vanessa Mai. Sie zieht mit Rohdiamant von 0 auf Platz 4 und Oliver Heid schafft es mit Via Romantica von 0 auf den 10. Platz. Und wenn Sie mitvoten möchten, ganz einfach über ardschlagerhitparade.de. Und hier kommt der aktuelle Hit von Martin Mann, Mein Weg ist noch lang.

Du wirst es nie erfahren, Michael Holm in der MDR Schlagerwelt. Was wir aber bereits wissen, ist, dass Vicky Lerndorst diesmal beim ersten ESC-Halbfinale heute Abend dabei sein wird. Bei einer Rückschau auf die vergangenen Wettbewerbe wird sie ihr Lied von 1967, L'amour bleu, noch einmal präsentieren. Damals war sie gerade 15 Jahre jung.

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1: Um 19 Uhr mit Anne Krambeer. In Berlin beraten zur Stunde die Spitzen von Union und SPD über Reformen und Haushalt. Finanzminister Lars Klingbeil dämpfte vorab die Erwartungen, es werde eine Arbeitssitzung. Es gehe darum, den jüngsten Koalitionsstreit aufzuarbeiten. Am Ende brauche es ein gerechtes Reformpaket, das allen Seiten etwas abverlange. Kanzler Friedrich Merz forderte beim DGB-Kongress die Bereitschaft zu weitreichenden Veränderungen ein. Der Handlungsdruck sei so groß wie seit Jahrzehnten nicht mehr. Der Sächsische Landtag hat den Einsatz der Mittel aus dem Sondervermögen Infrastruktur beschlossen. Danach werden die 4,8 Milliarden Euro in einem sogenannten Sachsenfonds gebündelt. Der Antrag dazu wurde von CDU, SPD, Grünen und Linken gestellt. Finanzminister Christian Piwart sagte, mit dem Fonds sorge man dafür, dass das Geld nicht irgendwo versickere. Es solle vor allem in Krankenhäuser, Straßen und Radwege sowie wirtschaftsnahe Infrastruktur investiert werden. Piwart sprach von einem Zukunftsprogramm für Sachsen. In Erfurt ist der Thüringer Demokratiepreis verliehen worden. Sozialministerin Katharina Schenk würdigte bei einem Festakt herausragendes Engagement für Demokratie, Menschenrechte und gesellschaftlichen Zusammenhalt. Den mit 3.000 Euro dotierten ersten Hauptpreis erhielt die Initiative Straßenfest Schmölln. Zwei weitere Preise von je 2.000 Euro gingen nach Mühlhausen und Ohrdruf. Anerkennungspreise von je 500 Euro gingen an Projekte in Jena, Schmalkalden und Eisenach. Deutschland steht auf der Beliebtheitsliste der ausländischen Studenten an 4. Stelle. Das ergab eine UNESCO-Studie. Demnach wählten 12% der Befragten Deutschland als ihr Studienland. Einen größeren Zuspruch haben nur die USA, Großbritannien und Australien. Für Studenten aus Europa ist Deutschland das beliebteste Land. Als Gründe wurden Technologieführerschaft, englischsprachige Studiengänge und vergleichsweise niedrige Kosten genannt. Im Halbfinale der Handball-Champions League trifft Titelverteidiger Magdeburg auf den Bundesliga-Rivalen Füchse Berlin. Das ergab die Auslosung in Wien. Das zweite Final-Ticket machen der dänische Meister Aalborg und Rekordsieger Barcelona unter sich aus. Das Final Four findet Mitte Juni in Köln statt. Das waren die Nachrichten.
2: Das Wetter in der MDR Schlagerwelt. Am Abend ziehen die Regenschauer ab und es lockert von Westen her auf, dazu 0 bis 10 Grad. In der Nacht gehen die Temperaturen dann runter auf 3 Grad. Auf den Bergspitzen herrscht leichter Frost. Ab morgen geht's wechselhaft weiter, dazu wird's wieder windig und kühl mit einzelnen Gewittern. Die Temperaturen steigen allmählich wieder an, morgen und am Donnerstag bis 15 Grad, am Freitag dann bis 17 Grad.
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2: Und weiter geht's durch den Dienstagabend mit Lass meine Hand nicht los. Musik von Chris Robert.

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0: Das Wetter in Thüringen. Am Abend lassen die Schauer nach und die Temperaturen liegen bei maximal 10 Grad. In der Nacht zunächst aufgelockert, später kommen neue Regenschauer. In den Hochlagen des Thüringer Waldes fällt Schneeregen. Die Tiefstwerte gehen runter auf 2 Grad. Morgen dann wiederholt Regenschauer, nachmittags vereinzelt Gewitter und bei maximal 14 Grad weht ein stark böiger Wind. Am Donnerstag, am Feiertag, ist es anhaltend wechselhaft, windig und weiter kühl.
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0: Und hier kommt eine schöne Erinnerung an Andreas Martin.

Schwarzes Gold, Peter Alexander in der MDR-Schlagerwelt. Im Juni wäre er 100 Jahre alt geworden. Andy Borg hat ihm ja als einer seiner größten Fans einen ganzen Fernsehschlagerspaßabend gewidmet, zusammen mit vielen Gästen, die an den großen Entertainer erinnert haben. Mit dabei die Nockis, Madeleine Rausch, Bata Illitsch, Tammy und auch Simone. Und wenn Sie diese Folge nochmal in aller Ruhe ansehen möchten, einfach reinklicken in die ARD-Mediathek, zurücklehnen und genießen. Viel Vergnügen!

0: an Seite.
1: Christian Leis, Seite an Seite. Und bevor Manuela einen Verehrer mit den Worten "Ich gehe noch zur Schule" abwimmelt, darf ich mich für heute wieder von Ihnen verabschieden. Ich bin Brigitte Meier und wünsche Ihnen noch einen wundervollen ARD-Schlagerabend hier bei uns gleich nach den 20 Uhr Nachrichten.

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1: Um 20 Uhr mit Anne Kramwehr. In Berlin beraten zur Stunden die Spitzen von Union und SPD über Reformen und Haushalt. Finanzminister Lars Klingbeil dämpfte vorab die Erwartungen, es werde eine Arbeitssitzung. Es gehe darum, den jüngsten Koalitionsstreit aufzuarbeiten. Am Ende brauche es ein gerechtes Reformpaket, das allen Seiten etwas abverlange. Kanzler Friedrich Merz forderte beim DGB-Kongress die Bereitschaft zu weitreichenden Veränderungen ein. Der Handlungsdruck sei so groß wie seit Jahrzehnten nicht mehr. Der britische Premier Keir Starmer hält trotz Rücktrittsforderungen aus den eigenen Reihen an seinem Amt fest. Starmer sagte in London, das Land erwarte von der Regierung, dass sie weiterarbeite. Unterstützung erhielt der Premier von mehr als 100 Labour-Abgeordneten, die eine gemeinsame Erklärung unterzeichneten. Allerdings verließen heute 4 Staatssekretäre sein Kabinett und forderten ihn zum Rücktritt auf. Starmer steht unter Druck, nachdem die Labour-Partei bei Kommunal- und Regionalwahlen massiv verloren hatte. Die Deutsche Bahn bietet in den Sommerferien besondere Tickets für Familien an. Wie der Konzern mitteilte, sollen bis zu 5 Personen hin und zurück zu einem Festpreis von 99,99 Euro reisen können. Platzreservierungen seien im Preis enthalten. Das Familienticket sei ab Mitte Juni für Reisen bis September buchbar. Unklar blieb, ob es wie bei den Spartickets ein Kontingent gibt. In Schönhausen im Kreis Stendal hat ein bewaffneter Mann einen größeren Polizeieinsatz ausgelöst. Wie die Polizei mitteilte, gab der Mann Schüsse ab. Inzwischen sei er festgenommen worden. Für die Bevölkerung bestehe keine Gefahr mehr. Der Einsatz dauere aber an. Zuvor hatte die Polizei gebeten, das Einsatzgebiet weiträumig zu meiden. Einwohner sollten ihre Häuser nicht verlassen. Weitere Details wurden nicht genannt. Beim insolventen Automobilzulieferer Bohai im Landkreis Harz soll der Betrieb zunächst ein halbes Jahr weitergehen. Das sagte Ministerpräsident Sven Schulze dem MDR nach einem Krisengespräch mit Volkswagen. Demnach soll in der Zwischenzeit nach einem Investor gesucht werden. Möglicherweise müsse die Alugießerei bei Bohai dafür ihre Produktpalette anpassen. An dem Unternehmen in Harzgerode hängen direkt und indirekt mehr als 1000 Jobs. Das waren die Nachrichten. Zum Wetter. In der Nacht gelegentlich Regen, dazwischen länger aufgelockert 7 bis 4 Grad. Morgen wechselnd bis stark bewölkt mit Schauern und einzelnen Gewittern 10 bis 14 Grad und windig. Am Donnerstag anhaltend wechselhaft und windig 11 bis 16 Grad. Am Freitag unbeständig. Es ist 20.03 Uhr.
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1: Um 21 Uhr mit Anne Kramwehr. In Berlin beraten zur Stunde die Spitzen von Union und SPD über Reformen und Haushalt. Finanzminister Lars Klingbeil dämpfte vorab die Erwartungen. Es werde eine Arbeitssitzung. Es gehe darum, den jüngsten Koalitionsstreit aufzuarbeiten. Am Ende brauche es ein gerechtes Reformpaket, das allen Seiten etwas abverlange. Kanzler Friedrich Merz forderte beim DGB-Kongress die Bereitschaft zu weitreichenden Veränderungen ein. Der Handlungsdruck sei so groß wie seit Jahrzehnten nicht mehr. Beim insolventen Automobilzulieferer Bohai im Landkreis Harz soll der Betrieb zunächst ein halbes Jahr weitergehen. Das sagte Ministerpräsident Sven Schulze dem MDR nach einem Krisengespräch mit Volkswagen. Demnach soll in der Zwischenzeit nach einem Investor gesucht werden. Möglicherweise müsse die Alugießerei bei Bohai dafür ihre Produktpalette anpassen. An dem Unternehmen in Harzgerode hängen direkt und indirekt mehr als 1000 Jobs. Russland hat einen erfolgreichen Test der seit Jahren angekündigten Interkontinentalrakete vom Typ Sarmat bekannt gegeben. Präsident Wladimir Putin sagte, es handle sich um das mächtigste Raketensystem der Welt. Die Sarmat-Rakete könne mehrere Atomsprengkörper transportieren und habe eine Reichweite von 35.000 Kilometer. Sie werde bis Jahresende einsatzbereit sein. Russland hatte die superschwere Rakete vor Jahren angekündigt. Sie sollte schon 2022 einsatzbereit sein. In Schönhausen im Kreis Stendal hat ein bewaffneter Rentner einen größeren Polizeieinsatz ausgelöst. Wie die Polizei mitteilte, gab der 80-Jährige Schüsse ab. Es sei niemand verletzt worden. Der Mann sei in Gewahrsam genommen worden. Es werde die Unterbringung in der Psychiatrie geprüft. Die Polizei war seit dem Nachmittag im Einsatz. Einwohner wurden aufgefordert, ihre Häuser nicht zu verlassen. Warum der Mann geschossen hatte, ist unklar. In Cannes ist am Abend das internationale Filmfestival eröffnet worden. Zum Auftakt wurde dem Regisseur der Herr der Ringe Trilogie, dem Neuseeländer Peter Jackson, eine Ehrenpalme verliehen. Im Wettbewerb um die Goldene Palme stehen 22 Filme, darunter 3 deutschsprachige. Das Festival an der Côte d'Azur dauert 11 Tage. Das waren die Nachrichten. Zum Wetter. In der Nacht gelegentlich Regen, dazwischen länger aufgelockert 7 bis 4 Grad. Morgen wechselnd bis stark bewölkt mit Schauern und einzelnen Gewittern 10 bis 14 Grad und windig. Am Donnerstag anhaltend wechselhaft und windig bei 11 bis 16 Grad. Es ist 21.03 Uhr.
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1: Um 22 Uhr mit Anne Krambeer. In Berlin berät der Koalitionsausschuss von Union und SPD über Reformen und Haushalt. Finanzminister Lars Klingbeil dämpfte vorab die Erwartungen. Es werde eine Arbeitssitzung. Es gehe darum, den jüngsten Koalitionsstreit aufzuarbeiten. Am Ende brauche es ein gerechtes Reformpaket, das allen Seiten etwas abverlange. Kanzler Friedrich Merz forderte beim DGB-Kongress die Bereitschaft zu weitreichenden Veränderungen ein. Der Handlungsdruck sei so groß wie seit Jahrzehnten nicht mehr. Beim insolventen Automobilzulieferer Bohai im Landkreis Harz soll der Betrieb zunächst ein halbes Jahr weitergehen. Das sagte Ministerpräsident Sven Schulze dem MDR nach einem Krisengespräch mit Volkswagen. Demnach soll in der Zwischenzeit nach einem Investor gesucht werden. Möglicherweise müsse die Alugießerei bei Bohai dafür ihre Produktpalette anpassen. An dem Unternehmen in Harzgerode hängen direkt und indirekt mehr als 1000 Jobs. Russland hat einen erfolgreichen Test der seit Jahren angekündigten Interkontinentalrakete vom Typ Sarmat bekannt gegeben. Präsident Wladimir Putin sagte, es handle sich um das mächtigste Raketensystem der Welt. Die Sarmat-Rakete könne mehrere Atomsprengkörper transportieren und habe eine Reichweite von 35.000 Kilometer. Sie werde bis Jahresende einsatzbereit sein. Russland hatte die superschwere Rakete vor Jahren angekündigt. Sie sollte schon 2022 einsatzbereit sein. In Schönhausen im Kreis Stendal hat ein bewaffneter Rentner einen größeren Polizeieinsatz ausgelöst. Wie die Polizei mitteilte, gab der 80-Jährige Schüsse ab. Es sei niemand verletzt worden. Der Mann sei in Gewahrsam genommen worden. Es werde die Unterbringung in der Psychiatrie geprüft. Die Polizei war seit dem Nachmittag im Einsatz. Einwohner wurden aufgefordert, ihre Häuser nicht zu verlassen. Warum der Mann geschossen hatte, ist unklar. In Cannes ist am Abend das internationale Filmfest eröffnet worden. Zum Auftakt wurde dem Regisseur der Herr der Ringe-Trilogie, dem Neuseeländer Peter Jackson, eine Ehrenpalme verliehen. Zudem wurde der Liebesfilm The Electric Kiss des Franzosen Pierre Salvadori gezeigt. Im Wettbewerb um die Goldene Palme stehen 22 Filme, darunter 3 deutschsprachige. Das Festival an der Côte d'Azur dauert 11 Tage. Das waren die Nachrichten. Zum Wetter. In der Nacht gelegentlich Regen, dazwischen länger aufgelockert, 7 bis 4 Grad. Morgen wechselnd stark bewölkt mit Schauern und einzelnen Gewittern. Es ist 22.03 Uhr.
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1: Um 23 Uhr mit Kevin Bieler. Die Spitzen von SPD und Union beraten seit mehreren Stunden im Koalitionsausschuss. Beide Seiten bemühten sich vor dem Treffen im Kanzleramt, die Erwartungen zu dämpfen. Aus Berlin Benjamin Großkopf.
2: Keine wichtigen Beschlüsse zu erwarten, eine Arbeitssitzung, Ziel zumindest ein Reformfahrplan. Die Bundesregierung versucht, den Druck nicht zu groß werden zu lassen vor dem Treffen heute Abend. Der Streit der vergangenen Wochen habe viel überlagert, sagte Vizekanzler Klingbeil. Ich will etwas Gemeinsames hinbekommen, so der SPD-Chef wörtlich. Und das, obwohl, so seine Co-Vorsitzende Bärbel Baas, die Unterschiede zwischen Union und SPD selten so spürbar seien wie gerade.
1: Die schwierigen Voraussetzungen für den Koalitionsausschuss wurden heute auch beim Bundeskongress des Deutschen Gewerkschaftsbundes deutlich. Während Arbeitsministerin Baas sich in ihrer Rede um Ausgleich mit den Gewerkschaften bemühte und dabei auch Unterschiede zum Koalitionspartner CDU betonte, wurde Kanzler Merz mehrfach ausgebuht. Er hatte in seiner Rede tiefgreifende Reformen angekündigt. Deutschland müsse sich aufraffen. Die Gewerkschaften rief er dazu auf, offen für die geplanten Sozialreformen zu sein. Die Zahl der im Internet bestellten Warensendungen aus dem Ausland hat im vergangenen Jahr weiter deutlich zugenommen. Das gab der Zoll auf seiner Jahresbilanz bekannt. Aus Leipzig, Silvias Stadler.
3: Es gab ein Plus von 80%, so der Präsident der Generalzolldirektion Armin Rohlfink, der die Zahlen diesmal am Luftfrachtdrehkreuz Leipzig-Halle vorstellte. Man müsse politisch auf die Schwemme von Billigware, vor allem aus China, reagieren. Das sagte Bundesfinanzminister Lars Klingbeil. Zum 1. Juli soll deshalb nun die Zollfreigrenze für Waren unter 150 Euro fallen. Die geplante Gebühr von rund 3 Euro pro Warensendung werde sich aber wohl verspäten, so der Minister, und erst ab November gelten.
1: In Cannes hat das diesjährige internationale Filmfestival begonnen. Die chinesische Schauspielerin Gong Li und US-Schauspielerin Jane Fonda erklärten das 11-tägige Festival am Abend für eröffnet. Insgesamt 22 Filme treten im Wettbewerb um den Hauptpreis, die Goldene Palme, an. Zum Auftakt erhielt der neuseeländische Hollywood-Regisseur Peter Jackson eine Ehrenpalme. Er schuf mit der Herr-der-Ringe-Trilogie einen der größten Kinoerfolge weltweit. Das waren die Nachrichten. Das Wetter in Deutschland: in der Nacht im Süden gebietsweise Regen, im Verlauf von der Nordsee her neue Schauer, teils Graupel, Tiefstwerte 7 bis minus 2 Grad. Morgen ein Wechsel aus Sonne und dichten Wolken mit Schauern oder Gewittern, im Südosten und Norden freundlicher, Höchstwerte 10 bis 15 Grad. Am Donnerstag wechselhaft mit Schauern 9 bis 17 Grad. Am Freitag Schauer, teils mit Graupel, örtlich auch Gewitter möglich, 9 bis 18 Grad. Es ist 23.03 Uhr.
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1: Um 0 Uhr mit Wolfgang Berger. Im Kanzleramt in Berlin sitzt seit Stunden der Koalitionsausschuss zusammen, um über die nächsten großen Projekte der Bundesregierung zu beraten. CDU, CSU und SPD hatten vor dem Treffen vor zu hohen Erwartungen gewarnt. Hauptstadtkorrespondent Georg Schwarte meint, es gehe nicht nur um Reformen, sondern auch um das interne Arbeitsklima.
2: Es gibt Möglichkeiten, natürlich. Der Instrumentenkasten ist groß. Stromsteuer senken für alle, nochmalige Erhöhung der Pendlerpauschale oder Steuerfreiheit für Sonderzahlungen, beispielsweise fürs Weihnachtsgeld, das ausgezahlt wird. Alles denkbar. Aber ob sie das tatsächlich machen, das steht im Augenblick tatsächlich in den Sternen. Sie wissen alle, nicht nur die Stimmung ist mies, auch die Performance dieser Koalition untereinander. Das Erscheinungsbild, das hat nicht gestimmt. Insofern ist das heute auch, höre ich jedenfalls, so eine Art gruppendynamische und gruppentherapeutische Veranstaltung. Die werden sich tief in die Augen gucken und sich noch einmal, ist nicht das erste Mal, in die Hand versprechen. Ab jetzt machen wir es besser.
1: Ein US-Berufungsgericht hat die von Präsident Trump verhängten weltweiten Zölle von 10% für mehrere Kläger vorerst wieder in Kraft gesetzt. Das Gericht hob eine Entscheidung aus der vergangenen Woche vorübergehend auf, die pauschalen Abgaben für unzulässig erklärt hatte. Damit müssen zwei Unternehmen sowie ein Bundesstaat, die gegen die Maßnahme geklagt hatten, die Zölle vorerst wieder zahlen. Die Kläger haben nun 7 Tage Zeit, gegen die Entscheidung vorzugehen. Universitäten in Deutschland sind unter ausländischen Studierenden weiterhin beliebt. Laut einer Befragung der UNESCO stehen sie im weltweiten Ranking auf Platz 4 hinter den USA, Großbritannien und Australien. In Europa sind demnach Frankreich und die Niederlande zum Studieren ähnlich attraktiv wie Deutschland. In Cannes haben die 79. internationalen Filmfestspiele begonnen. Bei der Eröffnungsgala wurde der Regisseur von Herr der Ringe, Peter Jackson, mit der goldenen Ehrenpalme ausgezeichnet. Aus Cannes, Jan Tussing.
3: Peter Jackson hätte sich nie vorstellen können, dass er in seinem Leben mal eine goldene Palme gewinnen würde. Auf dem französischen Filmfest in Cannes sei er bisher nur 2-mal gewesen, aber es waren die wichtigsten 2 Male in seiner Karriere. Das sagte der neuseeländische Regisseur auf der Eröffnung der Filmfestspiele in Cannes, wo ihm der Schauspieler Elijah Wood die goldene Ehrenpalme überreichte.
1: Das waren die Nachrichten. Und das Wetter in Deutschland. Im Süden gebietsweise Regen, im Verlauf von der Nordsee her neue Schauer, teils Graupel. Tiefstwerte 7 bis minus 2 Grad. Tagsüber ein Wechsel aus Sonne und dichten Wolken mit Schauern oder Gewittern. Im Südosten und Norden freundlicher. Höchstwerte 10 bis 15 Grad. Am Donnerstag wechselhaft mit Schauern 9 bis 17 Grad. Am Freitag Schauer, teils mit Graupel, örtlich auch Gewitter bei 9 bis 18 Grad. Es ist jetzt 0 Uhr 3.
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Tja, das ist die Legende von Babylon. 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

0: Kurz vor dem Abflug sagte Trump, er werde mit dem chinesischen Präsidenten Xi auch über den Iran-Krieg sprechen. Xi sei jemand, mit dem er sehr gut auskomme. Hauptsächlich werde es bei seinem Besuch in Peking um den Handel gehen. Begleitet wird der US-Präsident von einer Wirtschaftsdelegation, der unter anderem SpaceX-Chef Musk, Apple-CEO Cook und Boeing-Vorstand Ortberg angehören. Zuletzt hatte es zwischen den USA und China Spannungen gegeben. Washington hatte chinesische Firmen mehrfach wegen unerlaubten Handels mit dem Iran mit Sanktionen belegt. Beim European Song Contest sind die Favoriten Finnland und Griechenland ins Finale eingezogen. Sie überzeugten beim ersten Halbfinale in Wien gestern Abend, ebenso wie der ebenfalls hochgehandelte Beitrag aus Israel. Außerdem konnten sich Schweden, Moldau, Serbien, Kroatien, Litauen, Polen und Belgien qualifizieren. Deutschland ist als großer Geldgeber automatisch im Finale. Das erste überträgt den ESC am Samstag live. Das waren die Nachrichten. Und hier noch das Wetter in Deutschland. Im Süden gebietsweise Regen, im Verlauf von der Nordsee her neue Schauer, teils mit Graupel. Tiefstwerte 7 bis minus 2 Grad. Tagsüber ein Wechsel aus Sonne und dichten Wolken mit Schauern oder Gewittern. Im Südosten und Norden freundlicher, dabei Höchstwerte von 10 bis 15 Grad. Am Donnerstag wechselhaft mit Schauern 9 bis 17 Grad, am Freitag Schauer, teils mit Graupel, örtlich Gewitter bei 9 bis 18 Grad. Es ist 1.03 Uhr.
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1: Um 2 Uhr mit Wolfgang Berger. Nach rund 6 Stunden im Koalitionsausschuss haben die Spitzen von Union und SPD kurz vor Mitternacht ihre Beratungen beendet. Über Ergebnisse wurde bislang nichts bekannt. Offenbar ist auch keine gemeinsame Pressekonferenz am Morgen geplant. Es soll aber eine schriftliche Information geben. Auf der Agenda standen mögliche Entlastungen wegen der hohen Energiepreise, der weitere Reformplan sowie Beratungen über den Haushalt 2027. Die Bundesregierung will den Einsatz von sogenannten K.O.-Tropfen härter bestrafen. So soll künftig eine längere Gefängnisstrafe drohen. Aus Berlin Jasper Ruppert.
2: Mindestens 5 statt bisher 3 Jahre soll die Mindeststrafe sein, wenn ein Täter bei einem Raub- oder Sexualdelikt K.O.-Tropfen anwendet. So steht es im Gesetzentwurf von SPD-Bundesjustizministerin Hubig, den das Kabinett heute beschließen will. Dazu sollen 2 Paragraphen im Strafgesetzbuch geändert werden. Bisher gab es bei Raub- oder Sexualdelikten mindestens 5 Jahre, wenn eine Waffe oder ein gefährlicher Gegenstand bei der Tat genutzt wurde. Nun will man hier als dritten Begriff das Wort Mittel ergänzen, um auch K.O.-Tropfen darunter zählen zu können.
1: US-Präsident Trump hat seine erste China-Reise seit 2017 angetreten. Kurz vor dem Abflug sagte Trump, er werde mit Staatschef Xi auch über den Iran-Krieg sprechen. Das sei jemand, mit dem er sehr gut auskomme.